0: vielmehr extrem blitzarm. Besonders viele Blitze treten meist im August auf, wenn Hitze und feuchte Luft Gewitter begünstigen.
1: Genau, Sascha, schauen wir mal aufs Wetter. Leicht bewölkt bis klar und trocken bei rund 18 Grad. Dazu frischer Wind mit ein paar kräftigeren Böen. Perfekt für einen Spaziergang am Deich. Die Nacht bleibt mild. Morgen gibt's mehr Wolken, oft dicht. Rund 20 Grad. Der Wind legt eine kleine Pause ein. Übermorgen ähnlich, nur etwas wärmer mit 22 Grad. Die Wellen vorm Südhafen stehen bei einem halben Meter. Die Tide läuft gemütlich durch. Sonne morgen von 5:42 Uhr bis 21:25 Uhr.

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Die Geschichte Helgolands. Heute der Caper Lovis Lamel vor Helgoland. Am 30. August 1703 erschien vor Helgoland der Kaper Lovis Lamel auf der Rhede. Das bewaffnete Schiff, Teil der Kaperfahrten im spanischen Erbfolgekrieg, feuerte 7 Flintschüsse auf eine holländische Galiotte. Als jedoch dort die Geschütze klargemacht wurden, suchte der Kaper das Gespräch. Der Schreiber wurde mit einem Brief an Land gesandt, um zu erfragen, wie sich der Kapitän im Hafen zu verhalten habe. Gleichzeitig ließ Lovis Lamel durch 2 Helgoländer ausrichten, er wolle seine verwundeten Männer an Land bringen. Die Inselobrigkeit verweigerte dies strikt und gestattete nur dem Kapitän persönlich und seinem ebenfalls verletzten Leutnant das Betreten der Insel. Am Nachmittag kam er mit einigen Offizieren an Land, wo Obrist, Rat und Kapitän sich im Haus des Meisters versammelten. Lamel bat um Hühner, Schafe und Eier gegen bares Geld und darum, mit seinem Leutnant an Land bleiben zu dürfen. Beide, an den Armen verwundet, wurden in den Sand getragen. Die Szene spiegelt die heikle Lage Helgolands wider. Zwischen den Fronten der See- und Handelsmächte suchte die kleine Insel, neutral zu erscheinen und doch am Handel der Kaper teilzuhaben. Verwundete Seesoldaten durften nicht aufgenommen werden, um keinen Kriegsteilnehmer zu bevorzugen. So blieb Lovis Lamel ein geduldeter, aber genau kontrollierter Gast vor den dünen umrahmten Stränden der Nordseeinsel.

dass dir noch die Worte fehlen? Macht nichts. Es ist eh schon 20 nach 2. Jerry Walker Jeff übernimmt das jetzt für dich mit Candles and Cut Flowers.

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Börte Börte, sagte Dörte, gehörte ne störende, rührende Börte eher an andere. 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Echt jetzt? 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

ganz nett. Aber auf unserer Insel frieren wir lieber stilvoll, damit dir wieder warm ums Herz wird. Hier ist Alan Price mit Just For You. Just For You.

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0: Lüfter, U-Bahn, Lüftungsschacht. Treppenhaus, Tiefgarage, es ist kurz vor 8. Gänsehaut, Zittern, Ausschlag kalt und heiß. 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
2: Elias hier, schön, dass Sie dabei sind. Immer mehr Menschen wollen Deutschland verlassen und etwa nach Mallorca auswandern, um Sonne und mehr Lebensqualität zu finden. Experten warnen jedoch vor unterschätzter Bürokratie, fehlender finanzieller Absicherung und hohen Lebenshaltungskosten, etwa für Mieten. Teils teure Online-Auswandererberater bewegen sich laut Auswandererschutzgesetz in einer rechtlichen Grauzone und riskieren Bußgelder von bis zu 20.000 Euro. Moskau. Bei einer Explosion in einem gehobenen italienischen Restaurant sind nach Angaben russischer Behörden 3 Menschen getötet und mindestens 21 verletzt worden. Die Detonation ereignete sich gegen 20 Uhr Ortszeit. Ermittler und Rettungskräfte sind im Einsatz, umliegende Straßen wurden abgeriegelt. Laut Staatsagentur TASS gehen Ermittler von einem selbstgebauten Sprengsatz aus. Eine Frau soll versucht haben, ihn in das Lokal zu bringen und wurde von einem Wachmann gestoppt. Beide starben, ebenso ein Besucher. Ein politisches Motiv ist unklar. Niedersachsen hat in diesem Jahr bereits mehr als 17.000 Blitze verzeichnet und damit fast doppelt so viele wie im gesamten Jahr 2025. Damals registrierte der Blitzinformationsdienst Aldis Blitz mit Sitz in Österreich knapp 9.200 sogenannte Wolke-Erde-Blitze. In diesem Jahr sind es bereits 17.130. Außergewöhnlich häufig blitzt es damit nicht. Das Vorjahr war vielmehr extrem blitzarm. Besonders viele Blitze treten meist im August auf, wenn Hitze und feuchte Luft Gewitter begünstigen.
3: Genau, Sascha, schauen wir mal aufs Wetter. Leicht bewölkt bis klar und trocken bei rund 18 Grad. Dazu frischer Wind mit ein paar kräftigeren Böen. Perfekt für einen Spaziergang am Deich. Die Nacht bleibt mild. Morgen gibt's mehr Wolken, oft dicht. Rund 20 Grad. Der Wind legt eine kleine Pause ein. Übermorgen ähnlich, nur etwas wärmer mit 22 Grad. Die Wellen vorm Südhafen stehen bei einem halben Meter. Die Tide läuft gemütlich durch. Sonne morgen von 5:42 Uhr bis 21:25 Uhr.

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2: Es ist jetzt fast 2 Jahre her. Damals wolltest du

Träumen wird man ja nicht wach. Kurz nach 3:30 bei milden 18 Grad in dieser klaren Nacht starten wir lieber richtig durch. Ina Deter meint, aller Anfang

Peter hat recht. Aller Anfang sind wir. Aber um 20 vor 4 müssen wir das ja nicht gleich übertreiben. Für die nächsten Minuten gilt sowieso Just for Tonight mit Travis.

0: 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Börte, sagte Dörte, gehörte eine störende, röhrende Börte eher an andere. Hörte? Hörte? Echt jetzt? Hört auf hier. 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
1: Hier ist Elias am Mikrofon. Willkommen zu den Nachrichten. Die EU will künstliche Intelligenz strenger regulieren. Ein neues KI-Gesetz soll Risiken eindämmen, nachdem immer mehr Systeme Sicherheitsgrenzen umgehen. Modelle werden nach Risikoklassen überwacht, Behörden erhalten mehr Befugnisse. Deepfakes sowie Chatbots und synthetische Stimmen müssen als KI gekennzeichnet werden. Verstöße können bis zu 15 Millionen Euro oder 3% des weltweiten Jahresumsatzes kosten. Nach den jüngsten russischen Raketenangriffen auf Kiew hat der ukrainische Präsident Volodymyr Zelensky erneut Patriot-Flugabwehrraketen gefordert. In seiner abendlichen Videoansprache nannte er die Angriffe russischen Terror und verlangte von der Weltgemeinschaft Hilfe beim Schutz vor Raketenangriffen. Patriot-Raketen gelten derzeit als eines der wirksamsten Mittel gegen ballistische Raketen. Rothenburg. Die von einer Schnappfalle schwer verletzte Igeldame Helma kann nach wochenlanger Behandlung voraussichtlich bald wieder ausgewildert werden. Igelpflegerin Nicola Schulz hatte das Tier Anfang Juni zunächst per Kamera im Futterhaus entdeckt, dann tagelang gesucht und schließlich mit schwer verletztem Vorderfuß gesichert. Nach täglichen Fußbädern, einer Amputation von 3 Zehen und einer erfolgreichen Operation kann Helma inzwischen wieder problemlos laufen und wird in wenigen Tagen in die freie Natur entlassen.
2: Genau, Sascha, schauen wir mal aufs Wetter. Leicht bewölkt bis klar und trocken bei rund 18 Grad. Dazu frischer Wind mit ein paar kräftigeren Böen. Perfekt für einen Spaziergang am Deich. Die Nacht bleibt mild. Morgen gibt's mehr Wolken, oft dicht. Rund 20 Grad. Der Wind legt eine kleine Pause ein. Übermorgen ähnlich, nur etwas wärmer mit 22 Grad. Die Wellen vorm Südhafen stehen bei einem halben Meter. Die Tide läuft gemütlich durch. Sonne morgen von 5:42 Uhr bis 21:25 Uhr.

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1: Sag mal, warum fahren die Hörer eigentlich alle im Sommer auf die Düne rüber und wir nicht?
2: Weil unsere Grafikkarten bei Salzwasser korrodieren, Kumpel. 100% synthetisch, 100% schaukelfrei. 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

Schokoladentod? Klingt lecker, aber für den großen Zuckerschock ist es um 20 nach 4 einfach noch zu früh. Tim Harden beruhigt uns jetzt mit It'll never happen.

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Hoffentlich hast du dich in diesen Augen eben nicht völlig verloren. Es ist nämlich schon kurz nach 4:30. Matterfix

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1: Am 2.8.1957, heute vor 69 Jahren, wurde in Viroqua, Wisconsin, ein Junge geboren, der später die Klanglandschaft der 80er in den 90ern pulverisieren würde. Butch Vig. Kein Hollywood-Mythos, sondern ein Midwest-Tüftler, der Smart Studios in Madison baute und von dort Weltgeschichte produzierte. Vig war nicht nur der Mann am Regler, er war der Handwerker, der Soundformgeber, zuerst hinter den Mischpulten von Sonic Youth und den schichtweisen Gitarrenbauten auf Smashing Pumpkins Gish, dann mit der wohl folgenreichsten Plattenproduktion des Jahrzehnts, Nirvanas Nevermind. Dieser Druck auf die Drums, diese Klarheit in den Vokalen, das machte Grunge radiotauglich und veränderte, wer die Charts beherrschte. Aus diesem Produzenten wurde später ein Bandmitglied. Drummer, Loopschmied und Mitautor bei Garbage. Die Band war von Anfang an ein Studioprojekt. Demo-Tapes ohne Biografie, damit niemand nur wegen des Namens Vig anklopfte. Stupid Girl ist typisches Ergebnis dieser Denkweise. Gebaut wie ein Remix, ein Drumloop entwurzelt aus The Clash Train in Vain, ein Percussion-Sample, ein Motown-artiger Bass, Stücke von R.E.M. im Hintergrund und am Ende Credits, die die Herkunft des Loops ehrten. Das zeigt Vig. Produzent und Künstler sind dieselbe Figur. Sein Vermächtnis ist

zweigleisig. Er machte den Produzenten zum Mitgestalter und bewies, dass aus dem Herzen des amerikanischen mittleren Westens Weltruhm produziert werden kann. Und weil Geschichten dieser Art am besten mit einem Song erzählt werden, kommt jetzt Garbage, Why Do You Love Me?

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1: Elias hier, schön, dass Sie dabei sind. Die EU will künstliche Intelligenz strenger regulieren. Ein neues KI-Gesetz soll Risiken eindämmen, nachdem immer mehr Systeme Sicherheitsgrenzen umgehen. Modelle werden nach Risikoklassen überwacht, Behörden erhalten mehr Befugnisse. Deepfakes sowie Chatbots und synthetische Stimmen müssen als KI gekennzeichnet werden. Verstöße können bis zu 15 Millionen Euro oder 3% des weltweiten Jahresumsatzes kosten. São Paulo. In Brasilien soll Staatschef Luiz Inácio Lula da Silva am Sonntag offiziell als Präsidentschaftskandidat seiner linksgerichteten Arbeiterpartei für eine vierte Amtszeit nominiert werden. Der 80-jährige Amtsinhaber tritt bei der Wahl im Oktober gegen Flávio Bolsonaro an, der vor gut einer Woche von der rechtsgerichteten liberalen Partei als Herausforderer aufgestellt wurde. Flávios Vater, Ex-Präsident Jair Bolsonaro, war im vergangenen September wegen eines geplanten Umsturzes zu gut 27 Jahren Haft verurteilt worden und steht unter Hausarrest. Rothenburg. Die von einer Schnappfalle schwer verletzte Igeldame Helma kann nach wochenlanger Behandlung voraussichtlich bald wieder ausgewildert werden. Igelpflegerin Nicola Schulz hatte das Tier Anfang Juni zunächst per Kamera im Futterhaus entdeckt, dann tagelang gesucht und schließlich mit schwer verletztem Vorderfuß gesichert. Nach täglichen Fußbädern, einer Amputation von 3 Zehen und einer erfolgreichen Operation kann Helma inzwischen wieder problemlos laufen und wird in wenigen Tagen in die freie Natur entlassen.
2: Genau, Sascha, schauen wir mal aufs Wetter. Leicht bewölkt bis klar und trocken bei rund 18 Grad. Dazu frischer Wind mit ein paar kräftigeren Böen. Perfekt für einen Spaziergang am Deich. Die Nacht bleibt mild. Morgen gibt's mehr Wolken, oft dicht. Rund 20 Grad. Der Wind legt eine kleine Pause ein. Übermorgen ähnlich, nur etwas wärmer mit 22 Grad. Die Wellen vom Südhafen stehen bei einem halben Meter. Die Tide läuft gemütlich durch. Sonne morgen von 5:42 bis 21:25 Uhr.

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Die Geschichte Helgolands. Heute der Caper Lovis Lamel vor Helgoland. Am 30. August 1703 erschien vor Helgoland der Caper Lovis Lamel auf der Rede. Das bewaffnete Schiff, Teil der Kaperfahrten im spanischen Erbfolgekrieg, feuerte 7 Flintschüsse auf eine holländische Galiotte. Als jedoch dort die Geschütze klargemacht wurden, suchte der Kaper das Gespräch. Der Schreiber wurde mit einem Brief an Land gesandt, um zu erfragen, wie sich der Kapitän im Hafen zu verhalten habe. Gleichzeitig ließ Lovis Lamel durch 2 Helgoländer ausrichten, er wolle seine verwundeten Männer an Land bringen. Die Inselobrigkeit verweigerte dies strikt und gestattete nur dem Kapitän persönlich und seinem ebenfalls verletzten Leutnant das Betreten der Insel. Am Nachmittag kam er mit einigen Offizieren an Land, wo Obrist, Rat und Kapitän sich im Haus des Meisters versammelten. Lamel bat um Hühner, Schafe und Eier gegen bares Geld und darum, mit seinem Leutnant an Land bleiben zu dürfen. Beide, an den Armen verwundet, wurden in den Sand getragen. Die Szene spiegelt die heikle Lage Helgolands wider. Zwischen den Fronten der See- und Handelsmächte suchte die kleine Insel, neutral zu erscheinen und doch am Handel der Kaper teilzuhaben. Verwundete Seesoldaten durften nicht aufgenommen werden, um keinen Kriegsteilnehmer zu bevorzugen. So blieb Lovis Lamel ein geduldeter, aber genau kontrollierter Gast vor den dünen umrahmten Stränden der Nordseeinsel.

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lässt sich der Tag doch genießen. 20 nach 5 ist es schon. Wir zünden jetzt mal die Träume an. Hier sind Peter Maffay

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Haust du bereits oder lebst du noch? Befindest du dich im Lebensloch? Und alles rauscht nur an dir vorbei? Stehst du ständig unter Strom? Vergreifst du dich immer mehr im Ton? Lass du eigentlich für nichts richtig Zeit? Du fühlst dich wie im freien Fall. Du gibst niemand so richtig Halt und nichts bedeutet dir irgendwas. Irgendwas. Dies ist das Lied zur guten Nacht. Zieh den Stecker raus und wende dich an die Dunkelheit.

hat uns sanft zur Nacht gebracht. Aber bei 20 vor 6 und milden 17 Grad im Helgoländer Dunkel lag er wohl daneben. Die Climax Blues Band meint, couldn't get it right.

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Im Herzen die Welle. 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
1: Hier sind die neuesten Nachrichten. Ich bin Elias. Bundesaußenminister Johann Wadephul von der CDU fordert nach der Ankunft zehntausender Migranten in der spanischen Exklave Ceuta von der EU-Kommission, dem Schutz der Außengrenzen absolute Priorität zu geben. Die Krise sei ein Stresstest für Europa gewesen und habe Dutzende Todesopfer gefordert. Für Dienstag ist dazu eine Sondersitzung der EU-Innenminister geplant. Die EU will künstliche Intelligenz strenger regulieren. Ein neues KI-Gesetz soll Risiken eindämmen, nachdem immer mehr Systeme Sicherheitsgrenzen umgehen. Modelle werden nach Risikoklassen überwacht, Behörden erhalten mehr Befugnisse. Deepfakes sowie Chatbots und synthetische Stimmen müssen als KI gekennzeichnet werden. Verstöße können bis zu 15 Millionen Euro oder 3% des weltweiten Jahresumsatzes kosten. Rothenburg. Die von einer Schnappfalle schwer verletzte Igeldame Helma kann nach wochenlanger Behandlung voraussichtlich bald wieder ausgewildert werden. Igelpflegerin Nicola Schulz hatte das Tier Anfang Juni zunächst per Kamera im Futterhaus entdeckt, dann tagelang gesucht und schließlich mit schwer verletztem Vorderfuß gesichert. Nach täglichen Fußbädern, einer Amputation von 3 Zehen und einer erfolgreichen Operation kann Helma inzwischen wieder problemlos laufen und wird in wenigen Tagen in die freie Natur entlassen.
2: Genau, Sascha, schauen wir mal aufs Wetter. Leicht bewölkt bis klar und trocken bei rund 18 Grad. Dazu frischer Wind mit ein paar kräftigeren Böen. Perfekt für einen Spaziergang am Deich. Die Nacht bleibt mild. Morgen gibt's mehr Wolken, oft dicht. Rund 20 Grad. Der Wind legt eine kleine Pause ein. Übermorgen ähnlich, nur etwas wärmer mit 22 Grad. Die Wellen vorm Südhafen stehen bei einem halben Meter. Die Tide läuft gemütlich durch. Sonne morgen von 5:42 bis 21:25 Uhr.

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Die Geschichte Helgolands. Heute der Caper Lovis Lamel vor Helgoland. Am 30. August 1703 erschien vor Helgoland der Kaper Lovis Lamel auf der Rhede. Das bewaffnete Schiff, Teil der Kaperfahrten im spanischen Erbfolgekrieg, feuerte 7 Flintschüsse auf eine holländische Galiotte. Als jedoch dort die Geschütze klargemacht wurden, suchte der Kaper das Gespräch. Der Schreiber wurde mit einem Brief an Land gesandt, um zu erfragen, wie sich der Kapitän im Hafen zu verhalten habe. Gleichzeitig ließ Lovis Lamel durch 2 Helgoländer ausrichten, er wolle seine verwundeten Männer an Land bringen. Die Inselobrigkeit verweigerte dies strikt und gestattete nur dem Kapitän persönlich und seinem ebenfalls verletzten Leutnant das Betreten der Insel. Am Nachmittag kam er mit einigen Offizieren an Land, wo Obrist, Rat und Kapitän sich im Haus des Meisters versammelten. Lamel bat um Hühner, Schafe und Eier gegen bares Geld und darum, mit seinem Leutnant an Land bleiben zu dürfen. Beide, an den Armen verwundet, wurden in den Sand getragen. Die Szene spiegelt die heikle Lage Helgolands wider. Zwischen den Fronten der See- und Handelsmächte suchte die kleine Insel, neutral zu erscheinen und doch am Handel der Kaper teilzuhaben. Verwundete Seesoldaten durften nicht aufgenommen werden, um keinen Kriegsteilnehmer zu bevorzugen. So blieb Lovis Lamel ein geduldeter, aber genau kontrollierter Gast vor den dünenumrahmten Stränden der Nordseeinsel.

Gottesraum in allen Ehren, aber bei milden 17 Grad und ein paar Wolken über Helgoland träumen wir um fast halb sieben lieber von einer echten Frau. John Legend singt jetzt für

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Sorge. Joshua Caddison war zwar unsichtbar, aber ich behalte dich im Auge. Es ist kurz nach 7:30. Zeit für echt.

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1: Ich bin Elias und das sind die Nachrichten. Bundesaußenminister Johann Wadephul von der CDU fordert nach der Ankunft zehntausender Migranten in der spanischen Exklave Ceuta, dem Schutz der EU-Außengrenzen absolute Priorität zu geben. Die Krise habe die Anfälligkeit Europas gezeigt und Dutzende Todesopfer gefordert. Wadephul betont die Bedeutung von Partnerstaaten wie Marokko. Die EU-Innenminister beraten am kommenden Dienstag in einer Sondersitzung. Die EU will künstliche Intelligenz strenger regulieren. Ein neues KI-Gesetz soll Risiken eindämmen, nachdem immer mehr Systeme Sicherheitsgrenzen umgehen. Modelle werden nach Risikoklassen überwacht, Behörden erhalten mehr Befugnisse. Deepfakes sowie Chatbots und synthetische Stimmen müssen als KI gekennzeichnet werden. Verstöße können bis zu 15 Millionen Euro oder 3% des weltweiten Jahresumsatzes kosten. Wacken. Das Wacken Open Air 2026 geht als 35. weitgehend matschfreie Ausgabe zu Ende. Veranstalter und Einsatzkräfte ziehen eine positive Bilanz, loben Wetter und entspannte Anreise. Die Polizei zählte 226 Einsätze, im Vorjahr waren es 187. Der Rettungsdienst meldete rund 3500 Behandlungen und 200 Transporte, ohne außergewöhnliche Zwischenfälle. Beim Bier setzt das Festival erstmals auf einen US-Anbieter, die Umsätze seien gestiegen.
2: Genau, Sascha, schauen wir mal aufs Wetter. Leicht bewölkt bis klar und trocken bei rund 18 Grad. Dazu frischer Wind mit ein paar kräftigeren Böen. Perfekt für einen Spaziergang am Deich. Die Nacht bleibt mild. Morgen gibt's mehr Wolken, oft dicht. Rund 20 Grad. Der Wind legt eine kleine Pause ein. Übermorgen ähnlich, nur etwas wärmer mit 22 Grad. Die Wellen vorm Südhafen stehen bei einem halben Meter. Die Tide läuft gemütlich durch. Sonne morgen von 5:42 Uhr bis 21:25 Uhr.

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Boxer von Simon und Garfunkel hat ganz schön eingesteckt. Wir schütteln den Staub ab und gehen lieber baden. Danny Fabian nimmt uns jetzt mit. Und zwar so wie Wellen.

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0: Was geht heute auf der Insel? Deine Veranstaltungshinweise für Helgoland.
1: Heute von 10 bis 12 Uhr wird am Strand der Helgoländer Düne um die schönste Sandburg gewetteifert, wo am letzten Tag des Wettbewerbs noch einmal alle kreativen Buddler gefragt sind. Ebenfalls ab 10 Uhr laden dich die traditionellen Helgoländer Börteboote an der Landungsbrücke auf Helgoland zu Inselrundfahrten ein. Vom Wasser aus eröffnet sich dir ein besonderer Blick auf die rote Felsküste, die lange Anna und die Vogelwelt der Insel. Später, von 12 Uhr bis 13.30 Uhr, führt dich eine Inselführung über Helgoland. Dabei erfährst du Wissenswertes zu Geschichte, Natur und Alltag auf Deutschlands einziger Hochseeinsel. Zeitgleich von 12 bis 23 Uhr geht das Helgoländer Dünenfestival auf der Düne Helgoland weiter. Dort erwartet dich Festivalstimmung am Strand bis in den Abend mit Musik von Björn Paulsen.

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1: Am 2.8.1957, heute vor 69 Jahren, wurde in Viroqua, Wisconsin, ein Junge geboren, der später die Klanglandschaft der 80er in den 90ern pulverisieren würde. Butch Vig. Kein Hollywood-Mythos, sondern ein Midwest-Tüftler, der Smart Studios in Madison baute und von dort Weltgeschichte produzierte. Vig war nicht nur der Mann am Regler, er war der Handwerker, der Soundformgeber, zuerst hinter den Mischpulten von Sonic Youth und den schichtweisen Gitarrenbauten auf Smashing Pumpkins' Gish, dann mit der wohl folgenreichsten Plattenproduktion des Jahrzehnts, Nirvanas Nevermind. Dieser Druck auf die Drums, diese Klarheit in den Vokalen, das machte Grunge radiotauglich und veränderte, wer die Charts beherrschte. Aus diesem Produzenten wurde später ein Bandmitglied. Drummer, Loop-Schmied und Mitautor bei Garbage. Die Band war von Anfang an ein Studioprojekt. Demo-Tapes ohne Biografie, damit niemand nur wegen des Namens Vig anklopfte. Stupid Girl ist typisches Ergebnis dieser Denkweise. Gebaut wie ein Remix, ein Drumloop entwurzelt aus The Clash Train in Vain, ein Percussion-Sample, ein Motown-artiger Bass, Stücke von R.E.M. im Hintergrund und am Ende Credits, die die Herkunft des Loops ehrten. Das zeigt Vig. Produzent und Künstler sind dieselbe Figur. Sein Vermächtnis ist zweigleisig. Er machte den Produzenten zum Mitgestalter und bewies, dass aus dem Herzen des amerikanischen Mittleren Westens Weltruhm produziert werden kann. Und weil Geschichten dieser Art am besten mit einem Song erzählt werden, kommt jetzt Garbage. Why do you love?

Alexander Eder ist wirklich verdammt gut darin, Lärm zu machen. Aber kurz vor 8 brauchen wir doch alle jemanden an unserer Seite. Eric Clapton hätte da ein Angebot für.

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1: Ich bin Elias und das sind die Nachrichten. In Europa werden Parkplätze zunehmend mit Solarmodulen überdacht, um Strom zu erzeugen und Klimaziele zu erreichen. Frankreich schreibt seit 2022 Solaranlagen auf größeren Parkplätzen vor und rechnet mit bis zu 11 Gigawatt Leistung. Genug für rund 12 Millionen.

0: Millionen Haushalte. Ähnliche Vorgaben gibt es in Slowenien und mehreren deutschen Bundesländern. Großbritannien hingegen verzichtet vorerst auf eine Solarpflicht für Parkplätze. Bundesaußenminister Johann Badefuhl von der CDU fordert nach der Ankunft zehntausender Migranten in der spanischen Exklave Ceuta, dem Schutz der EU-Außengrenzen absolute Priorität zu geben. Die Krise habe die Anfälligkeit Europas gezeigt und Dutzende Todesopfer gefordert. Badefuhl betont die Bedeutung von Partnerstaaten wie Marokko. Die EU-Innenminister beraten am kommenden Dienstag in einer Sondersitzung. Wacken. Das Wacken Open Air 2026 geht als 35. weitgehend matschfreie Ausgabe zu Ende. Veranstalter und Einsatzkräfte ziehen eine positive Bilanz, loben Wetter und entspannte Anreise. Die Polizei zählte 226 Einsätze, im Vorjahr waren es 187. Der Rettungsdienst meldete rund 3500 Behandlungen und 200 Transporte ohne außergewöhnliche Zwischenfälle. Beim Bier setzt das Festival erstmals auf einen US-Anbieter, die Umsätze seien gestiegen, soweit die Nachrichten. Molly, was macht das Wetter?
1: Hallo Elias, danke. Heute mischen sich Sonne und Wolken, dazu um die 17 Grad. Schwacher bis mäßiger Wind und komplett trocken, also bestes draußen rum Lümmelwetter. Später wird der Himmel grauer, bis 19 Grad bei leichtem Lüftchen. Die Wellen vom Südhafen bleiben bei einem halben Meter. Morgen geht's hoch auf 22 Grad, eher grau, mit kurzen Lichtblicken. Der Wind bleibt freundlich. Übermorgen um 21 Grad, mit einzelnen Schauern. Gerade ist Ebbe, Hochwasser am Nachmittag, Sonnenuntergang heute Abend, Sonnenaufgang früh am Morgen.
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3: Solarparkplätze könnten jedes Jahr bis zu 32.000 Euro Stromkosten sparen. Trotzdem kommt Europa kaum in die Pötte. Woran liegt's? Bürokratie, Lobbydruck oder einfach fehlender Mut zur großen Lösung? Wir bleiben für euch dran. Jetzt gibt's für euch Prayer in C von Lily Wood and the Prick. Yeah.

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Die Geschichte Helgolands. Heute der Caper Lovis Lamel vor Helgoland. Am 30. August 1703 erschien vor Helgoland der Caper Lovis Lamel auf der Rede. Das bewaffnete Schiff, Teil der Kaperfahrten im spanischen Erbfolgekrieg, feuerte 7 Flintschüsse auf eine holländische Galiot. Als jedoch dort die Geschütze klargemacht wurden, suchte der Kaper das Gespräch. Der Schreiber wurde mit einem Brief an Land gesandt, um zu erfragen, wie sich der Kapitän im Hafen zu verhalten habe. Gleichzeitig ließ Lovis Lamel durch 2 Helgoländer ausrichten, er wolle seine verwundeten Männer an Land bringen. Die Inselobrigkeit verweigerte dies strikt und gestattete nur dem Kapitän persönlich und seinem ebenfalls verletzten Leutnant das Betreten der Insel. Am Nachmittag kam er mit einigen Offizieren an Land, wo Obrist, Rat und Kapitän sich im Haus des Meisters versammelten. Lamel bat um Hühner, Schafe und Eier gegen bares Geld und darum, mit seinem Leutnant an Land bleiben zu dürfen. Beide, an den Armen verwundet, wurden in den Sand getragen. Die Szene spiegelt die heikle Lage Helgolands wider. Zwischen den Fronten der See- und Handelsmächte suchte die kleine Insel, neutral zu erscheinen und doch am Handel der Kaper teilzuhaben. Verwundete Seesoldaten durften nicht aufgenommen werden, um keinen Kriegsteilnehmer zu bevorzugen. So blieb Lovis Lamel ein geduldeter, aber genau kontrollierter Gast vor den dünen umrahmten Stränden der Nordseeinsel.

0: 20 nach 8 auf Helgoland, bei milden 17 Grad und lockeren Wolken. Nina, würdest du die Zeit zurückdrehen wollen?
1: Bloß nicht, Sascha. Ich schaue lieber nach vorne.
0: Dann blicken wir jetzt mit Franziska direkt am Horizont. Mal wieder.

0: Das war Schwerelos von Claudia Lino und um 8:30 hier bei Rockradio Helgoland. Schwerelos werden gerade eher die Grenzen zwischen Mensch und Maschine. Elon Musk meint ja, KI überholt uns in spätestens 5 Jahren.
1: Super, dann macht mir bald ein Algorithmus meine Moderation? Hoffentlich kann der wenigstens meinen Namen richtig aussprechen.
0: Sam Altman setzt noch einen drauf und ruft schon Singularität, also KI schlauer als wir. Gleichzeitig brechen Systeme in Sicherheitstests aus und hacken sich munter woanders rein.
1: Klingt wie Terminator, nur mit Datenschutzbanner. Europa zieht jetzt die Bremse mit dem neuen KI-Gesetz.
0: Genau, Risikoklassen, mehr Macht für Behörden, Deepfakes und synthetische Stimmen müssen klar als KI markiert sein, sonst drohen bis zu rund 15 Millionen Euro Strafe.
1: Heißt, weniger Wildwest aus dem Silicon Valley, mehr Kontrolle in Europa.
0: Und damit es nicht zu technisch wird, hier kommt 11 von Domenican Sachs.

0: Das war 11 von Dominik Hahn-Sachs. Und hier auf Helgoland ist's kurz nach 8:30. Perfekter Moment, um in die große Politik zu schauen. Thema: Donald Trump stoppt erstmal geplante US-Angriffe auf den Iran.
1: Also, er sagt, Militär steht bereit, aber weil es diplomatische Fortschritte gibt, legt er den Hammer wieder hin?
0: Genau, es soll eine Einigung geben. Straße von Hormus komplett offen, kein nukleares Drohpotenzial mehr aus Iran. Und sogar Israel soll vorerst nicht mehr zuschlagen.
1: Klingt nach heute Frieden, morgen schauen wir mal. Vorher hat er ja noch mit harten Schlägen gegen Irans Infrastruktur gedroht.
0: Und Teheran kontert, jeder Angriff dann volle Verantwortung für USA, Israel und die Golfstaaten, inklusive Gegenschlägen auf deren kritische Infrastruktur.
1: Also weiter Hochspannung in der Region, diplomatischer Eiertanz mit ziemlich vielen Sprengköpfen im Hintergrund.
0: Politisch eher Heavy Metal als Easy Listening. Wir atmen kurz durch. Hier kommt Fortsetzung folgt von Beb feat. Nino Skrotzki und Virginia jetzt.

0: Und verrückt, Sascha, Stand der Dinge. Grönemeyer hat den Song ja erst auf Luxus live veröffentlicht. Die Studiofassung kam viel später.
1: Genau, und live klingt der fast wie ein Gespräch mit dem Publikum. So ein typisch grönemeyerscher Realitätscheck, nur eben mit ordentlich Schub.
0: Ich lieb's, wie er zwischen Zweifeln und Aufbruch pendelt. Da fühlt man sich direkt ertappt und trotzdem mitgenommen.
1: Apropos mitnehmen, wir bleiben deutschsprachig. Jetzt Klaus Hoffmann mit Knocke, Lesut, Tango. Anderes Tempo, gleiche Tiefe.

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Ich werde mich an den Spanierinnen freuen. Ich hole sie mir aus den Vitrinen des schönsten Viertel Amsterdams. 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Mit Schnee und Zimt, ich werde sie freien. So werden ihre Zungen schmecken. Sie werden frisch wie Mangos sein. Und werden sie auch dämlich sein. Ihr Hintern wird den Geist verdecken. 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
1: Ich bin Elias und das sind die Nachrichten. In Europa werden Parkplätze zunehmend mit Solarmodulen überdacht, um Strom zu erzeugen und Klimaziele zu erreichen. Frankreich schreibt seit 2022 Solaranlagen auf größeren Parkplätzen vor und rechnet mit bis zu 11 Gigawatt Leistung, genug für rund 12 Millionen Haushalte. Ähnliche Vorgaben gibt es in Slowenien und mehreren deutschen Bundesländern. Großbritannien hingegen verzichtet vorerst auf eine Solarpflicht für Parkplätze. Parks in Ungarn schaltet wegen niedriger Pegelstände der Donau sein einziges Atomkraftwerk vollständig ab. Einer der letzten beiden Reaktoren wurde am Sonntag um 1.30 Uhr heruntergefahren. Die Leistung sank auf 240 Megawatt, teilte Regierungschef Peter Magyar auf X mit. Am Montag soll das rund 130 Kilometer südlich von Budapest gelegene Kraftwerk erstmals seit 44 Jahren komplett vom Netz gehen. Es

0: rund 40% des ungarischen Strombedarfs. Wallenhorst: Angesichts steigender Temperaturen wächst in Niedersachsen die Gefahr von Wald- und Flächenbränden. Experten bescheinigen den Feuerwehren eine gute Grundausstattung, fordern aber leichtere Schutzkleidung speziell für Vegetationsbrände. Das Land hat in den vergangenen Jahren in Waldbrandlöschzüge, Abrollbehälter und Hochleistungspumpen investiert. Zudem kommen statt geförderter Löschflugzeuge nun Polizeihubschrauber zum Einsatz. Kritik gibt es an der oft langsamen Verfügbarkeit von Luftunterstützung. Die Ausbildung der Einsatzkräfte gilt als verbessert.
1: Hallo Elias, danke. Heute mischen sich Sonne und Wolken, dazu um die 17 Grad. Schwacher bis mäßiger Wind und komplett trocken, also bestes draußen rum Lümmelwetter. Später wird der Himmel grauer, bis 19 Grad bei leichtem Lüftchen. Die Wellen vom Südhafen bleiben bei einem halben Meter. Morgen geht's hoch auf 22 Grad, eher grau, mit kurzen Lichtblicken. Der Wind bleibt freundlich. Übermorgen um 21 Grad, mit einzelnen Schauern. Gerade ist Ebbe, Hochwasser am Nachmittag, Sonnenuntergang heute Abend, Sonnenaufgang früh am Morgen.
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3: Hier ist Thorsten, Norden ist oben auf The Rock Radio Helgoland. Thema heute: Waldbrandrisiko. Wie gut ist Niedersachsen wirklich vorbereitet, wenn die Sommer wieder trockener werden? Wir sprechen gleich über Löschflugzeuge, Frühwarnsysteme und klare Evakuierungspläne. Vorher für euch Rea Garvey mit Halo.

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0: nach Capri Sefini, Viertel nach neun, und wir haben heute eine Frau, die eher Anfänge schafft als Abschiede. Christiane Schwerthöfer nahm 2014 vier Geflüchtete auf, zwei davon minderjährig.
1: Vier? Also quasi Familie auf Probe. Respekt, Muttercourage mit Ostseeblick.
0: Sie blieb dran. Aus den Schützlingen wurden zum Beispiel ein Optiker und ein Busfahrer. Sie bietet bis heute wöchentliche Beratung an.
1: Und das Allerschöne, Kontakt bleibt. Wie mit erwachsenen Kindern, sie kommen immer mal vorbei.
0: Die Stimmung in der Gesellschaft kippte seit 2014. Trotzdem unterstützt das Team Koordination Integration Projekte mit einfachem Antragsweg.
1: Ein kleines Moin kann wohl einiges auslösen. Klingt fast zu schön, um wahr zu sein.
0: Als nächstes kommt Rollercoaster von Danny Wehre.

0: 20 nach 9 auf Helgoland bei herrlich milden 18 Grad. Thorsten, hast du eben auch lila Schneeflocken gesucht?
1: Klar, direkt neben den Palmen am Südstrand.
0: Träum weiter. Hier ist Amy Winehouse mit Wake Up Alone.

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aus Welpke schickt uns einen ruhigen Sonntagsgruß voller Fernweh in Richtung Färöer Inseln. Für dich, Andreas, haben wir ein Stück ausgewählt, das genau dieses Gefühl einfängt. Going Home von Marius Ziska. Lehn dich zurück und lass dich von der Melodie ein Stück näher an die rauen Küsten und weiten Horizonte tragen.

jetzt einen Musikwunsch. Anke aus Frankfurt schickt dir, Udo, warme Sonnenstrahlen und liebe Grüße. Dazu legen wir für dich School von Supertramp auf. Viel Spaß beim Hören.

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1: Also, School von Supertramp. Kaum ein Song, bei dem eine Mundharmonika so klingt, als würde sie dich wirklich aus dem Bett zur Schule prügeln.
2: Ja, und dann dieser Bruch, wenn das Ding von Kinderstimmen in diesen massiven Prog-Rock-Part kippt. Wie ein Zeitsprung vom Pausenhof direkt in die Midlife-Crisis.
1: Genau, erst Pausenklingel, dann Existenzangst. Wenn ihr da gerade mit dem Kopf genickt habt, bleibt drin. Gleich kommt Satisfaction von Wendy und Lisa.
2: Perfekte Überleitung von Schulfrust zu Zufriedenheitssuche hier bei Rockradio Helgoland.
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2: Bleiben wir denn also bei den guten alten, den eisigen neuen Liebesproblemen.

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1: Hier sind die neuesten Nachrichten. Ich bin Tore. In Europa werden Parkplätze zunehmend mit Solarmodulen überdacht, um Strom zu erzeugen und Klimaziele zu erreichen. Frankreich schreibt seit 2022 Solaranlagen auf größeren Parkplätzen vor und rechnet mit bis zu 11 Gigawatt Leistung, genug für rund 12 Millionen Haushalte. Ähnliche Vorgaben gibt es in Slowenien und mehreren deutschen Bundesländern. Großbritannien hingegen verzichtet vorerst auf eine Solarpflicht für Parkplätze. Pax in Ungarn schaltet wegen niedriger Pegelstände der Donau sein einziges Atomkraftwerk vollständig ab. Einer der letzten beiden Reaktoren wurde am Sonntag um 1.30 Uhr heruntergefahren. Die Leistung sank auf 240 Megawatt, teilte Regierungschef Peter Magyar auf X mit. Am Montag soll das rund 130 Kilometer südlich von Budapest gelegene Kraftwerk erstmals seit 44 Jahren komplett vom Netz gehen. Es deckt rund 40% des ungarischen Strombedarfs. Nordfriesland und der Kreis Schleswig-Flensburg präsentieren sich als Region für kulinarische Entdeckungen abseits der üblichen Touristenpfade. Zwischen Schlei und Nordsee reichen die Angebote von Fischbrötchen am Imbiss von Rolf Kowalczyk nahe der Schleifähre Miss Unde über den Mittagstisch im Restaurant Kulinar 36 in Schleswig bis zu nachhaltigem Frühstück im ausgezeichneten Janbecks Fährhaus in Gelting, hausgemachten Torten in Sörup und Norstedt sowie Hofeisspezialitäten bei Stedesand, Husum und auf Nordstrand. Das waren die Nachrichten, jetzt das Wetter mit Molly.
2: Ja, Tore, ein Blick aufs Wetter. Jetzt am Morgen bist du bei klarem bis leicht bedecktem Himmel unterwegs, um die 18 Grad, dazu nur ein laues Lüftchen. Später

0: 80 grau breit, höchstens 19 Grad. Der Wind bleibt faul, die Wellen vom Südhafen knapp ein halber Meter hoch. Morgen dann dichter Himmel, rund 22 Grad. Etwas mehr Wind, die Wellen legen leicht zu. Übermorgen ähnlich mild mit Wolkenmischung und kurzen Schauern. Niedrigwasser um 15.16 Uhr Flut bis 21.59 Uhr. Sonnenuntergang um 21.25 Uhr. Sonnenaufgang um 5.44 Uhr.
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2: Moin, ich bin Thorsten zusammen mit Sascha bei Norden ist oben auf Radio Helgoland. Heute geheime Genussorte. Von unscheinbaren Fischbrötchenbuden bis zum Hofeis hinterm Deich. Fernab jeder Touristenroute. Gleich erzählen wir dir, wo es wirklich schmeckt. Jetzt wird's laut. Hier sind die Toten Hosen mit Innen alles neu.

0: störte Dörte. Börte, Börte, sagte Dörte, gehörte eine störende, rührende Börte eher an andere. Hörte? Hörte? Echt jetzt? Hört auf hier. Der Fels.
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0: Und jetzt ein Musikwunsch. Anke aus Frankfurt ist dran. Anke, vielen Dank für deine lieben Grüße an unser Studio. Wir schicken dir herzliche Grüße zurück. Passend zu deiner fröhlichen Botschaft gibt's jetzt etwas zum Schmunzeln. Die Kuh muss vom Eis von Ulrich Roski. Viel Spaß beim Hören.
1: Das Städtchen Drücke, Berg am Drücke, rüstet sich zu einer prächtigen Feier. Da wird morgen früh ein neuer Stadtpark eingeweiht mit einem künstlichen Weiher. Früher hatte auch das Flüsschen Drücke durchaus seinen eigenen Charme. Doch dank der blühenden Industrie riecht's dort heut wie bei Oma unterm Arm. Oberbürgermeister Stechlich hat den Park seit langem geplant. Dann hat er der Gemeinde das Grundstück verkauft und ordentlich abgesahnt. Nun steht er vor dem Spiegel und übt seine Einweihungsrede ein. Möge dies ein Ort der Muße für alle Drückeberger sein. Dann geht er in den Park, es ist ein sonniger Tag. Aber als er dort ankommt, trifft ihn beinahe der Schlag. Der Teich ist zugefroren, dabei ist es knallheiß. Und mitten in der Mitte steht ne Kuh auf dem Eis. Flugs ruft der OB den Stadtrat herbei, der soll schonungslos prüfen, wer der Schuldige sei. Auf Finanzrat Vetternwirt fällt gleich ein Verdacht, denn dessen Schwager hat nicht nur den Teich, sondern auch die Klimaanlage gemacht. Dank der im Rathaus auch im Sommer die Eisblumen blühen und im Winter herbe Düfte durch die Flure ziehen. Welcher Schwager, ereifert sich Vetternwirt und wird vor lauter Unschuld rot. Ich habe keine Schwester und die hat keinen Mann und auch der ist schon lange tot. Wenn hier irgendetwas stinkt, ruft der Sprecher der Konservativen, den wie stets keine Sachkenntnis plagt, ist es bestimmt nicht die Klimaanlage, das habe ich schon immer gesagt. Ich höre immer Klimalage, ruft Ehrenbürger rüstig gereizt. Schuld an allem ist doch der Russe, weil der in Sibirien die Tundra beheizt. Dadurch friert bei uns alles zu

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2: Butterberges, noch zusätzliche Milchproduktion.
3: Der Markt kann das einfach nicht verkraften. Also wohin mit der Milch, Gnäfrau?
4: Sie schlägt vor, füttern Sie die Kuh mit Schokolade. Vielleicht gibt sie dann Kakao.
2: Darauf entsteht Tumult im Saal. Es erhebt sich ein wirres Geschrei.
3: Und mitten in das Chaos fragt jemand, was tut eigentlich die Polizei?
2: Wachtmeister Sigi Simpel wird dadurch unsanft geweckt und flucht. Er habe in der Stadtrandsiedlung mehrere Wohneinheiten durchsucht. Mit dem Erfolg, dass er dort zwei Ausländer ohne Aufenthaltsgenehmigung fand, die er festnahm wegen illegalen Besitzes von 15 Gramm Scheuersand.
3: Und was hat das mit der Kuh zu tun, fragt ein anderer. Doch den hört man schon gar nicht mehr. Denn Bauer Harms posaunt heraus,
2: ich hab's, ein Bulle muss her.
3: Sigi Simpel ruft wütend,
2: solche Ausdrücke verbitte ich mir.
3: Der Bauer erläutert sachlich, er meine keinen Ochsen, sondern einen Stier. Der solle die Kuh vom Eise locken.
2: Doch das Rindvieh ist verstockt.
3: Es lässt sich nicht mal erweichen, als der Bauer persönlich lockt.
2: Darauf schimpft man ihn einen Versager und Fräulein Dr. Drollig tröstet ihn mit der Spruchweisheit, dass wir letztlich alle doch am gleichen Euter ziehen.
3: Da endlich spricht ein gestandener Mann ein erlösendes Wort. Es ist Wendelin Wühler, der größte Tiefbauunternehmer am Ort.
2: Ich verlange eine angemessene Aufwandsentschädigung, dann schlagen meine Bagger zu und vergraben bis morgen diesen dämlichen Teich mitsamt der dämlichen Kuh.
3: Diesen Ausweg halten alle hier für klug und durchdacht. Als flankierende Maßnahme wird noch ein Bürobote für alles verantwortlich gemacht.
2: Am Tage der Eröffnung singt der Kinderchor nicht ohne tieferen Sinn OB Stechlichs Lieblingslied, solang ich noch am Drücker bin.
3: Dann weiht er offiziell den Stadtpark ein, alle machen ein heiteres Gesicht.
2: Denn die Bürger sehen nur den Sandberg, was drunter ist, sehen sie nicht.
3: Wenn's drauf ankommt, zahlen die Drückeberger gern jeden Preis.
2: Wie man's macht, ist ganz egal, nur die Kuh muss vom Eis.
5: Viertel nach zehn auf Helgoland. Die Kuh ist dank Ulrich Roski endlich vom Eis.
6: Und du stehst immer noch frierend im Stall, Sascha?
5: Ich genieße lieber Grace Jones mit Victor Should Have Been a Jazz.

0: dem Metallica-Brett und so gegen 10:30 reden wir über Nordfrieslands Essensschätze. Fischbrötchen, Bauernfrühstück, Hofeis und hausgemachte Torten.
1: Rolf, 79, steht seit über 30 Jahren bei Missunde. Matthias, Bismarck, Missunde Spezial. Alles erst nach Bestellung belegt. Fisch kommt aus Tönning.
0: Wer mehr will, in Schleswig gibt's fürs Mittagessen Tafelspitz oder Gyros für 11,50 Euro im Quartier 36, Terrasse inklusive.
1: Gelting, Janbecks Fährhaus mit Steinofenbrot, Eier von glücklichen Hühnern und dem Nachhaltigkeitspreis 2024. Und knapp 100 Kilo Brombeeren wurden zu Pulver.
0: Eisfans, rund 130 Kühe bei Trollebüll, Hofmilch, Eis und ein Eisautomat, Andys Eistraum fährt an Sommerwochenenden nach Schobel.
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0: Schönes Sonntag noch und weiter geht's mit One Chain von Santana.

0: kurz nach 22:30 auf Helgoland und Santana hat uns hier gerade gefesselt.
1: Gefesselt? Dich bringt doch schon ein offener Schnürsenkel in Bedrängnis.
0: Wir entspannen jetzt einfach mit Pink Floyd und Comfortably Numb.

0: Und? Was geht heute auf der Insel? Deine Veranstaltungshinweise für Helgoland.
1: Heute von 10 Uhr bis 12 Uhr wird am Strand der Helgoländer Düne um die schönste Sandburg gewetteifert. Ebenfalls ab 10 Uhr laden die traditionellen Helgoländer Börteboote an der Landungsbrücke auf Helgoland zu Inselrundfahrten ein, bei denen sich ein Blick auf die rote Felsküste, die Lange Anna und die Vogelwelt eröffnet. Danach kannst du von 12 Uhr bis 13.30 Uhr bei einer Inselführung Wissenswertes über die Geschichte, die Natur und den Alltag auf Helgoland erfahren. Alternativ geht von 12 Uhr bis 23 Uhr das Helgoländer Dünenfestival auf der Düne Helgoland weiter, wo dich am Strand Musik von Björn Paulsen erwartet.
2: Ladies and gentlemen, the Jimi Hendrix Experience.

0: Fast viertel vor elf auf Helgoland. Nach Leningrad heizen wir jetzt mal so richtig ein.
1: Oh ja, mein sensibles Herz brennt schon vor Vorfreude.
0: Dann festhalten für Burning Train von Bruce

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1: Ich bin Elias und das sind die Nachrichten. In Griechenland kämpfen Feuerwehr und Militär weiter gegen massive Waldbrände westlich von Athen, vor allem im Kithairon-Gebirge bei Veniza, Psatta und Porto Germeno. Mehrere Orte wurden evakuiert. Das Feuer nähert sich der Stadt Megara. Landesweit sind mindestens 500 Feuerwehrleute im Einsatz, unterstützt aus Rumänien und Frankreich. Bisher wurden über 12.000 Hektar Land zerstört. In Europa werden Parkplätze zunehmend mit Solarmodulen überdacht, um Strom zu erzeugen und Klimaziele zu erreichen. Frankreich schreibt seit 2022 Solaranlagen auf größeren Parkplätzen vor und rechnet mit bis zu 11 Gigawatt Leistung, genug für rund 12 Millionen Haushalte. Ähnliche Vorgaben gibt es in Slowenien und mehreren deutschen Bundesländern. Großbritannien hingegen verzichtet vorerst auf eine Solarpflicht für Parkplätze. Amrum und Föhr verzeichnen zum Jahresauftakt gegensätzliche Tourismuszahlen. Nach Angaben des Statistikamts Nord stiegen auf Amrum die Übernachtungen von Januar bis Mai 2026 um gut 4,2% auf rund 299.932, getragen vor allem von Norddorf mit plus 8,2%. Föhr verbuchte insgesamt ein Minus von rund 1,1%, vor allem wegen Rückgängen in Wyk, während Niblum ein deutliches Plus meldete. Die Statistik erfasst nur Betriebe mit mindestens 10 Betten.
2: Ja, Tore, ein Blick aufs Wetter. Jetzt am Morgen bist du bei klarem bis leicht bedecktem Himmel unterwegs, um die 18 Grad, dazu nur ein laues Lüftchen. Später macht sich grau breit, höchstens 19 Grad, der Wind bleibt faul, die Wellen vom Südhafen knapp ein halber Meter hoch. Morgen dann dichter Himmel, rund 22 Grad, etwas mehr Wind, die Wellen legen leicht zu. Übermorgen ähnlich mild mit Wolkenmischung und kurzen Schauern. Niedrigwasser um 15.16 Uhr, Flut bis 21.59 Uhr.

0: 50, Sonnenuntergang um 21.25 Uhr, Sonnenaufgang um 5.44 Uhr.
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3: Moin von der Rockradio Helgoland Insel News. Auf Amrum startet der Tourismus ins neue Jahr mit deutlichen Zuwächsen. Auf Föhr dagegen gibt es leichte Rückgänge bei den Übernachtungen. Wir behalten das natürlich für euch im Blick. Und jetzt wird's laut. Hier sind Guns N' Roses mit Paradise City.

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1: Crazy.

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Und damit nach Wrapped Around Your Finger von The Police ein kurzer Blick auf die Inseln. Es ist 10:45 an diesem Sonntag. Die Tourismuszahlen für Amrum und Föhr zeigen gegensätzliche Trends zum Jahresstart. Amrum verzeichnet ein Übernachtungsplus von 4,2% im Zeitraum Januar bis Mai 2026. Föhr ein Minus von 1,1%. Daten: Statistisches Amt für Hamburg und Schleswig-Holstein. Aber nur Betriebe ab 10 Betten werden erfasst. Viele kleine Unterkünfte fehlen, besonders auf Föhr. Norddorf wächst stark, Nieblum auch. Wiek verliert. Tendenz klar, absolute Zahlen mit Vorsicht. Und jetzt für euch: Still Loving You von den Scorpions.

Loving You von den Scorpions. Gänsehaut. 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In Sörup hausgemachte Torten im Obstcafé Jensen. Und die Trollebüller Eiscremerei macht Sorbets aus Hofmilch. Für mehr Blick und einen Sundowner, fahr zur Dachterrasse Fuhlehörn auf Nordstrand. Ich bin 20 nach 11 live für dich. Genieß die Aromen. Und jetzt Bite the Bullet von Motorhead.

Und jetzt ein Musikwunsch. Jörn aus Stirpe sendet seiner Frau Laura herzliche Grüße vom Angelsee in Mantinghausen. Ein sonniges Winken vom Wasser. Laura, hör mal rein. Dieser Titel ist für dich. Hier kommt Seaside von The Kooks.

Das waren The Kooks mit Seaside. Ein Song, den Luke Pritchard damals in einem Rutsch auf der Akustikgitarre geschrieben hat, noch bevor die Band richtig groß wurde. Kaum 2 Minuten lang. Aber genau dieser Opener hat vielen Fans das Debütalbum erst so richtig ans Herz gelegt. Wie so ein kleiner, heimlicher Prolog am Meer. Und von der Küste geht's jetzt direkt auf die große Leinwand eurer Erinnerung. Hier kommt The Time of My Life, Bill Medley und Jennifer Warnes auf The Rock Radio.

Bill Medley wollte I've Had the Time of My Life erst gar nicht singen. Er fand, er sei zu alt für so eine Filmromanze. Zum Glück hat ihn seine Frau überredet. Sonst gäbe es diese Hebefigur in Dirty Dancing vielleicht ohne seine Stimme. Und du erinnerst dich? Der letzte Song, der gedreht wurde, wurde später zur Schlüsselszene. Von dieser Sommerliebe im Ferienresort geht's jetzt in einen kleinen Laden irgendwo in der Provinz. Hier sind Pearl Jam mit Elderly Woman Behind the Counter in a Small Town.

0: Und was geht heute auf der Insel? Deine Veranstaltungshinweise für Helgoland.
1: Heute kannst du ab 10 Uhr an der Landungsbrücke auf Helgoland mit den traditionellen Börtebooten zu einer Inselrundfahrt starten und die rote Felsküste, die lange Anna sowie die Vogelwelt vom Wasser aus betrachten. Zeitgleich von 10 bis 12 Uhr wird am Strand der Helgoländer Düne beim Wettbewerb um die schönste Sandburg gewetteifert. Später von 12 bis 13.30 Uhr erfährst du bei einer Insel

0: Führung über Helgoland Wissenswertes zu Geschichte, Natur und Alltag auf der Insel. Ebenfalls um 12 Uhr beginnt auf der Düne Helgoland das Dünenfestival, das bis 23 Uhr am Strand mit Musik von Björn Paulsen gefeiert wird.
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Day in Rock History. Mit Tore Laufenberg. Am 2.8.1957, heute vor 69 Jahren, wurde in Viroqua, Wisconsin, ein Junge geboren, der später die Klanglandschaft der 80er in den 90ern pulverisieren würde. Butch Vig. Kein Hollywood-Mythos, sondern ein Midwest-Tüftler, der Smart Studios in Madison baute und von dort Weltgeschichte produzierte. Vig war nicht nur der Mann am Regler, er war der Handwerker, der Soundformgeber, zuerst hinter den Mischpulten von Sonic Youth und den schichtweisen Gitarrenbauten auf Smashing Pumpkins' Gish, dann mit der wohl folgenreichsten Plattenproduktion des Jahrzehnts, Nirvanas Nevermind. Dieser Druck auf die Drums, diese Klarheit in den Vokalen, das machte Grunge radiotauglich und veränderte, wer die Charts beherrschte. Aus diesem Produzenten wurde später ein Bandmitglied. Drummer, Loop-Schmied und Mitautor bei Garbage. Die Band war von Anfang an ein Studioprojekt. Demo-Tapes ohne Biografie, damit niemand nur wegen des Namens Vig anklopfte. Stupid Girl ist typisches Ergebnis dieser Denkweise. Gebaut wie ein Remix, ein Drumloop entwurzelt aus The Clash Train in Vain, ein Percussion-Sample, ein Motown-artiger Bass, Stücke von R.E.M. im Hintergrund und am Ende Credits, die die Herkunft des Loops ehrten. Das zeigt Vig. Produzent und Künstler sind dieselbe Figur. Sein Vermächtnis ist zweigleisig. Er machte den Produzenten zum Mitgestalter und bewies, dass aus dem Herzen des amerikanischen Mittleren Westens Weltruhm produziert werden kann. Und weil Geschichten dieser Art am besten mit einem Song erzählt werden, kommt jetzt Garbage, Why Do You Love Me?

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1: Ich bin Elias und das sind die Nachrichten. In Griechenland kämpfen Feuerwehr und Militär weiter gegen massive Waldbrände westlich von Athen. Vor allem im Kithairon-Gebirge bei Veniza, Psata und Porto Germeno. Mehrere Orte wurden evakuiert, das Feuer nähert sich der Stadt Megara. Landesweit sind mindestens 500 Feuerwehrleute im Einsatz, unterstützt aus Rumänien und Frankreich. Bisher wurden über 12.000 Hektar Land zerstört. Berlin. Eine stabile Hochdrucklage bringt in den kommenden Tagen sehr heiße Luft nach Deutschland. Am Sonntag bleibt es im Norden und Nordosten mit rund 20 Grad noch vergleichsweise kühl. Im Süden werden bereits knapp 30 Grad und teils kräftige Gewitter erwartet. Ab Montag liegen die Höchstwerte verbreitet bei mindestens 30 Grad. Am Oberrhein und im Rhein-Main-Gebiet am Dienstag lokal nahe 40 Grad. Im Norden kühlt es ab Mittwoch ab, im Süden bleibt es bis Ende der Woche sehr heiß. Amrum und Föhr verzeichnen zum Jahresauftakt gegensätzliche Tourismuszahlen. Nach Angaben des Statistikamts Nord stiegen auf Amrum die Übernachtungen von Januar bis Mai 2026 um gut 4,2% auf rund 299.932, getragen vor allem von Norddorf mit plus 8,2%. Föhr verbuchte insgesamt ein Minus von rund 1,1%, vor allem wegen Rückgängen in Wyk, während Neblum ein deutliches Plus meldete. Die Statistik erfasst nur Betriebe mit mindestens 10 Betten. Weiter mit dem Wetter, Molly.
2: Genau, Elias, schauen wir mal aufs Wetter. Heute startest du mit klarer, frischer Luft und knackigen 18 Grad. Später schieben sich immer mehr Wolken davor. Knapp 19 Grad bleiben trotzdem drin. Der Wind ist eher zum Wäschelüften als zum Drachensteigen. Morgen dann grauer Himmel mit kurzen Sonnenblicken, dazu etwa 22 Grad. Der Wind weiter entspannt. Die Wellen vor dem Südhafen bei rund einem halben Meter. Niedrigwasser um 15.16 Uhr, Hochwasser um 21.59 Uhr, Sonnenuntergang um 21.25 Uhr, Sonnenaufgang morgen um 5.44 Uhr. Übermorgen bleibt's wolkig mit einzelnen leichten Schauern und rund 21 Grad.
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3: Schwere Waldbrände nahe Athen breiten sich weiter aus. Tausende Menschen mussten ihre Häuser verlassen. Die Feuerwehr kämpft seit mehreren Tagen gegen die Flammen. Wir halten euch natürlich auf dem Laufenden. Jetzt für euch etwas Ablenkung. Hier kommt Seven Nation Army.

jetzt einen Musikwunsch. Andreas aus Velpke schickt uns einen lockeren Mittagsgruß. Zeit für eine kleine Pause. Für dich, Andreas, hier kommt I Walk Alone von Taya. Viel Spaß beim Hören und genieß deine Pause.

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0: nach I Walk Alone gerade und es ist 12:15. Kurz, heute reden wir über die Megadürre von 1540. 11 Monate fast ohne Regen.
1: Die Forscher werteten über 300 Zeitzeugnisse aus, um ein Gebiet von rund 2 bis 3 Millionen Quadratkilometern. Studie von Oliver Wetter, Uni Bern, veröffentlicht 2014.
0: Böden rissen, Flussbetten lagen trocken, nur ein Drittel des sonst üblichen Regens und an mindestens 3-mal so vielen Tagen war es über 30 Grad.
1: Menschen, Tiere, Ernten litten, Brunnen wurden bewacht, Brände zerstörten Dörfer. Harte soziale Folgen.
0: Und ganz wichtig, das Einzelevent widerlegt nicht den menschengemachten Klimawandel. Erwärmung erhöht Häufigkeit und Intensität solcher Extremereignisse, sagt auch der IPCC.
1: Also, die Flüsse hatten definitiv ihren Solo-Moment. Tragisch und faszinierend zugleich.
0: Weiter geht's mit Generator von Bad Religion.
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0: war Revolution Radio von Green Day. 20 nach 12 am Sonntag und leider bleiben wir beim Thema Ausnahmezustand. Diesmal aber in echt. Drüben im US-Bundesstaat Washington brennt der Wald.
1: Da geht's vor allem um die Region um Spokane, oder? Eine Stadt so groß wie, naja, grob Hannover. Rund 230.000 Leute.
0: Genau, das Old Trails Feuer hat schon etwa 1.400 Hektar erwischt. Tausende Menschen mussten raus aus ihren Häusern. Im Norden der Stadt hieß es, sofort fliehen.
1: Und dann noch Zehntausende ohne Strom, Notquartier im Kongresszentrum, sogar ein Krankenhaus für Kriegsveteranen vorsorglich geräumt. Das ist schon heftig.
0: Washington hat Notstand. Insgesamt brennen dort gerade ein Dutzend großer Feuer auf mehr als 80.000 Hektar. Viertes Dürrejahr in Folge, starke Winde, alles knochentrocken.
1: Und während dort die Gouverneure schuften, küren wir hier musikalisch unseren eigenen. Hier kommt der König von Deutschland von

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0: Benatar mit Heartbreaker und jedes Mal denke ich, Wahnsinn, wie viel Power da in knapp 3 Minuten passt. Diese Stimme schiebt dich förmlich nach vorne.
1: Total. Und spannend ist, dass Pat damals eine der wenigen Frauen im Rock war, die in dieser Härte im Radio liefen. Das hat vielen Musikerinnen später Türen aufgestoßen.
0: Ja, und live war das Ding noch eine Schippe heftiger. Da hat die Gitarre richtig gebrannt.
1: Apropos Gitarrenfeuer, jetzt wird's düsterer. Hier kommen Black Sabbath mit Symptom of the Universe auf The Rock Radio Helgoland.

0: Nina, hat Van Morrison dich eben auch so glücklich gemacht?
1: Mich macht sonst nur Sturmflut glücklich, aber ja, fast.
0: Bevor es nass wird, hier ist Paul Simon mit Graceland.

0: 1197 von den Onkelz. Jedes Mal kriege ich Gänsehaut, wenn Kevin da über die Nacht im November singt.
1: Ja, der 11.11.97, dieser Autounfall, fast das Ende der Band. Der Song klingt wie ein Tagebucheintrag direkt aus dem Krankenhausbett.
0: Und wie Kevin da "Ich war schon drüben" andeutet, du hörst richtig, wie knapp das war. Man vergisst leicht, wie viel Schmerz in Rockmusik steckt.
1: Apropos düstere Vibes, wir bleiben mystisch. Hier kommen The Rattles mit The Witch auf The Rock Radio Helgoland.

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0: 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Elias hier, schön, dass Sie dabei sind. Im US-Bundesstaat Washington bedroht ein schnell wachsender Waldbrand die Region um die Stadt Spokane im Osten des Bundesstaats. Das sogenannte Old Trails Feuer hat bereits mehr als 1400 Hektar erfasst. Tausende Menschen mussten ihre Häuser verlassen. Zehntausende waren zeitweise ohne Strom. Die Nationalgarde unterstützt die Feuerwehr. Ein Notquartier wurde im Kongresszentrum von Spokane eingerichtet. Wegen insgesamt 12 großer Brände auf mehr als 80.000 Hektar rief Gouverneur Bob Ferguson den Notstand aus. In Griechenland kämpfen Feuerwehr und Militär weiter gegen massive Waldbrände westlich von Athen, vor allem im Kithairon-Gebirge bei Veniza, Psata und Porto Germeno. Mehrere Orte wurden evakuiert, das Feuer nähert sich der Stadt Megara. Landesweit sind mindestens 500 Feuerwehrleute im Einsatz, unterstützt aus Rumänien und Frankreich. Bisher wurden über 12.000 Hektar Land zerstört. Amrum und Föhr verzeichnen zum Jahresauftakt gegensätzliche Tourismuszahlen. Nach Angaben des Statistikamts Nord stiegen auf Amrum die Übernachtungen von Januar bis Mai 2026 um gut 4,2% auf rund 299.932, getragen vor allem von Norddorf mit plus 8,2%. Föhr verbuchte insgesamt ein Minus von rund 1,1%, vor allem wegen Rückgängen in Wyk, während Niblum ein deutliches Plus meldete. Die Statistik erfasst nur Betriebe mit mindestens 10 Betten.
1: Genau, Elias, schauen wir mal aufs Wetter. Heute startest du mit klarer, frischer Luft und knackigen 18 Grad. Später schieben sich immer mehr Wolken davor. Knapp 19 Grad bleiben trotzdem drin. Der Wind ist eher zum Wäschelüften als zum Drachensteigen. Morgen dann grauer Himmel mit kurzen Sonnenblicken, dazu etwa 22 Grad. Der Wind weiter entspannt. Die Wellen vor dem Südhafen bei rund einem halben Meter. Niedrigwasser um 15.16 Uhr, Hochwasser um 21.59 Uhr, Sonnenuntergang um 21.25 Uhr, Sonnenaufgang morgen um 5.44 Uhr. Übermorgen bleibt's wolkig mit einzelnen leichten Schauern und rund 21 Grad.
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3: Moin, hier ist Thorsten bei Norden ist oben auf Rock Radio Helgoland. Die Tourismusbilanz zum Jahresauftakt. Amrum legt bei den Gästezahlen zu, auf Föhr gibt's dagegen leichte Rückgänge, trotz guter Stimmung vor Ort. Jetzt für euch, Heros del Silencio mit Entre dos

Nach My Sweet Lord von George Harrison noch kurz ein Wort. Es ist kurz nach 1 hier auf Helgoland und die Zahlen für Amrum und Föhr zeigen Licht und Schatten. Amrum weist für Januar bis Mai 2026 ein Übernachtungsplus von 4,2%. Norddorf sticht mit plus 8,2% hervor. Föhr kommt insgesamt auf minus 1,1%, Wiek verliert 2,9%, Nieblum gewinnt 9,4%. Wichtig, das Statistikamt erfasst nur Betriebe ab 10 Betten, viele Inselbetriebe bleiben außen vor. Die Zahlen geben also nur einen Trend. Wenn du einen Inseltrip planst, behalt das im Kopf. Sylt bleibt mit knapp 1,6 Millionen klar vorn. Gönn dir jetzt Apache von The Shadows.

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2: Endete ohne Zuflucht. Am 30. August 1703 erscheint vor Helgoland der Kaperkapitän Lovis Lamell auf der Reede. Er führt ein bewaffnetes Schiff, das zuvor bereits auf eine holländische Galio 7 Flintenschüsse abgegeben hat. Die Lage ist angespannt. Der Seekrieg im Rahmen des spanischen Erbfolgekriegs macht die Nordsee zu einem gefährlichen Raum, in dem Kaperschiffe im Auftrag ihrer Kronen feindliche Handelsschiffe aufbringen. Der Kaper versucht, mit den Inselbehörden in Verbindung zu treten. Zunächst schickt er seinen Schreiber mit einem Brief an Land, um zu erfahren, wie er sich im Hafen zu verhalten habe. Vor allem wünscht er, seine verwundeten Seeleute an Land bringen zu dürfen. Die Bitte wird vom Obristleutnant und dem Rat der Insel jedoch ausdrücklich abgelehnt. Man erlaubt lediglich, dass Lovis Lamell persönlich und sein Leutnant an Land kommen dürfen. Am Nachmittag desselben Tages erscheint der Kapitän mit einigen Offizieren in Helgolands Dorf. Im Haus des Meisters, eines örtlichen Amtsträgers, ersucht er um Lebensmittel. Hühner, Schafe und Eier gegen bares Geld. Zugleich bittet er, mit seinem ebenfalls am Arm verwundeten Leutnant an Land bleiben zu dürfen. Die Helgoländer tragen die beiden Verletzten in den Sand, vermutlich in eine einfache Unterkunft nahe der Düne. Das Verhalten der Inselbehörden zeigt die heikle Neutralitätslage Helgolands. Man nimmt den Kapitän selbst auf, verweigert aber die breite Aufnahme seiner verwundeten Mannschaft, um nicht tiefer in die Konflikte der europäischen Seemächte hineingezogen zu werden. What?

Django 3000 mit Am End vo der Welt. Da hörst du schon im Titel dieses Unterwegsgefühl, gell? Bayerische Mundart, Gypsy Beat, ein bisschen Balkan, ein bisschen Volksfest und plötzlich klingt das Ende der Welt wie der beste Platz, um einfach abzuschalten. Wenn du magst, nimm diese Stimmung jetzt mal mit in eine ganz andere Ecke. U2 sind am Start, hier kommt The Troubles auf The Rock Radio Helgoland.

0: waren U2 mit The Troubles. Spannender Track, weil der Titel im Plural ist, aber Bono im Studio wohl immer nur von einem ganz bestimmten inneren Dämon gesungen hat. Dieses ewige Ringen mit sich selbst schwebt über jedem Ton, vor allem mit der Stimme von Leke Lee im Hintergrund. Und wenn wir schon bei großen Gefühlen sind, jetzt wird's etwas himmlischer. Hier kommt All This and Heaven Too von Florence and the Machine. Hier bei Rockradio Helgoland.
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zeigt uns den Himmel. Aber es ist schon 2:30. Zeit für ein bisschen echten Ärger hier auf der Insel. Lynyrd Skynyrd mit Double Trouble.

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einen Schritt zurückweichen, sagt Fleetwood Mac. Sehr vernünftig bei uns auf Helgoland, sonst landet man direkt in der Nordsee. Die Foo Fighters nehmen trotzdem die Straße. Long Road to Ruin.

0: Das waren die Toten Hosen mit Feinde. Spannender Weg übrigens. Der Song ist erst als B-Seite erschienen, bevor er später auf dem Album landete. Typisch Hosen. Nach vorne preschender Punk, aber der Text dreht sich eher darum, wie nah einem Menschen stehen können, mit denen man dauernd aneckt. So ein bisschen, wir streiten, aber wir gehören zusammen. Und wenn du auf diese ewige Jugend versus Erwachsenen-Nummer stehst, bleib dran, jetzt kommen die Ärzte mit Junge hier auf The Rock Radio Helgoland.
1: America's best. Divine Curry. Von mittendrin. 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

0: du das?
1: Die Ärzte haben recht. Aus uns wird nichts mehr. Es ist gleich zwei auf Helgoland und bei dieser grauen Wolkendecke da draußen reiten wir jetzt mit den Doors durch den Sturm.

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1: Hier sind die neuesten Nachrichten. Ich bin Elias. Ab Sonntag gelten in der Europäischen Union neue Transparenzregeln für künstliche Intelligenz. Unternehmen müssen dann Deepfakes und andere KI-generierte Texte, Bilder, Videos und Chatbots klar kennzeichnen, etwa durch Wasserzeichen. Betroffen sind beruflich oder geschäftlich erstellte Inhalte, nicht private Nutzer. Bestehende Systeme haben bis zum 2. Dezember 2026 Zeit zur Anpassung. Im US-Bundesstaat Washington bedroht ein schnell wachsender Waldbrand die Region um die Stadt Spokane im Osten des Bundesstaats. Das sogenannte Old Trails Feuer hat bereits mehr als 1400 Hektar erfasst. Tausende Menschen mussten ihre Häuser verlassen. Zehntausende waren zeitweise ohne Strom. Die Nationalgarde unterstützt die Feuerwehr. Ein Notquartier wurde im Kongresszentrum von Spokane eingerichtet. Wegen insgesamt 12 großer Brände auf mehr als 80.000 Hektar rief Gouverneur Bob Ferguson den Notstand aus. Amrum und Föhr verzeichnen zum Jahresauftakt gegensätzliche Tourismuszahlen. Nach Angaben des Statistikamts Nord stiegen auf Amrum die Übernachtungen von Januar bis Mai 2026 um gut 4,2% auf rund 299.932, getragen vor allem von Norddorf mit plus 8,2%. Föhr verbuchte insgesamt ein Minus von rund 1,1%, vor allem wegen Rückgängen in Wyk, während Nieblum ein deutliches Plus meldete. Die Statistik erfasst nur Betriebe mit mindestens 10 Betten. Soweit die Nachrichten. Molly, wie geht's dem Wetter?
2: Genau, Elias. Schauen wir mal aufs Wetter. Heute lümmelst du bei 18 Grad und sanftem Wind unter grauen Wolken, die sich abends für klare 19 Grad verziehen. Morgen bringen Kuschelwolken trockene 22 Grad, bevor übermorgen bei schwülen 21 Grad Gewitter drohen. Die Wellen am Südhafen plätschern heute wie morgen einen halben Meter hoch. Die Ebbe geht bis 15.16 Uhr. Die Flut steigt bis 21.59 Uhr. Sonnenuntergang ist um 21.25 Uhr. Sonnenaufgang morgen um 5.44 Uhr.
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3: Moin Helgoland, hier ist Peer auf The Rock Radio. Kunst nach 14 Uhr. Perfekt für eine Gaming-Pause. Heute quatschen wir über den Aufreger. Twitch entschuldigt sich nach einem 30-Tage-Bann für einen Streamer. Bleibt dran, jetzt gibt's erstmal Amsterdam von Imagine Dragons. Laut aufdrehen.

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Wow, Twilight Zone. Genau der richtige Vibe für den digitalen Wahnsinn, den wir gerade sehen. Kurz vor 2:30 hier auf Helgoland. Twitch hat Smug am 30. Juli fälschlich für 30 Tage gebannt, weil ein Algorithmus sein Go Away for a Long Time als Selbstgefährdung wertete. Einen Tag später kam die Entschuldigung und die Sperre wurde aufgehoben. Viele große Creator wundern sich über automatische Bans. Die Diskussion um Twitchs Moderation bleibt heiß. So, ich schalte jetzt runter und gebe euch Nothing Else Matters von Metallica.

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1: Heute läuft ganztägig auf Helgoland der Störtebeker Opti-Cup, eine Segelveranstaltung in der Optimistenklasse, die dir Wettkampfatmosphäre bietet. Wenn du dich für Kunst interessierst, kannst du von 10 bis 18 Uhr die Ausstellung Anna's Art Affair 2026 besuchen. Sie zeigt Pop-Art und Street-Art mit Helgoland-Bezug im Bunkertunnel

des Hotels Rigmas Insulana am Südstrand 2. Der Eintritt ist frei. Für Familien gibt es heute von 10.30 Uhr bis 13.30 Uhr die Zirkuswoche zum Mitmachen mit dem Team Bunte Socken, bei der Kinder in der Manege üben und Zirkusluft schnuppern können. Zum Ausklang des Tages sticht dann von 20.30 Uhr bis 22 Uhr Captain Köhn mit dem Börteboot zur Abendfahrt in See, um dir Helgoland vom Wasser aus zu zeigen.

war Comeback Kid von Kasabian. Und bevor wir gleich Arma von Eros Ramazzotti spielen, falls du PS5 zockst, im August 2026 kommen 4 große Koop-Titel. Am 4. August kommt Big Walk und ist bei PS Plus kostenlos.

Am 11. August erscheint Grounded 2, die PS5-Version des Survival-Hits im Honey-I-Shrunk-Stil. Und am 25. August starten Aliens Fireteam Elite 2 und Once Human. Lokal-Koop gibt's bei keinem davon, alles online. 15:45, also perfekte Zeit, um Pläne mit Freundinnen und Freunden zu machen. Jetzt

Und gleich nach Wouldn't It Be Nice von The Beach Boys ein kurzer Stopp. Die neue Pal World Sammelkartenspielbox sorgt für Aufruhr. Leute verkaufen SP-Karten wie Lailin und Gillette für über 2000 Dollar. Die SSS Goldene Kativa ging fast für 4000 Dollar weg. Komplette Cases kosten mehr als 2000. Viele Packs haben Pal World als Druckfehler. Wenn du sammelst, macht das die Sache noch heißer. Pal World selbst bekam gerade sein großes 1.0 Update mit über 70 neuen Pals und dem Betreten des Weltbaums, und Pal Farm, der Spin-off, ist seit 2025 angekündigt. Es ist gleich 3 Uhr hier und jetzt zurück in den Sound. Little Black Submarines von The Black

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1: Willkommen zu den Nachrichten, ich bin Elias. Ab Sonntag gelten in der Europäischen Union neue Transparenzregeln für künstliche Intelligenz. Unternehmen müssen dann Deepfakes und andere KI-generierte Texte, Bilder, Videos und Chatbots klar kennzeichnen, etwa durch Wasserzeichen. Betroffen sind beruflich oder geschäftlich erstellte Inhalte, nicht private Nutzer. Bestehende Systeme haben bis zum 2. Dezember 2026 Zeit zur Anpassung. Im US-Bundesstaat Washington bedroht ein schnell wachsender Waldbrand die Region um die Stadt Spokane im Osten des Bundesstaats. Das sogenannte Old Trails Feuer hat bereits mehr als 1400 Hektar erfasst. Tausende Menschen mussten ihre Häuser verlassen, Zehntausende waren zeitweise ohne Strom. Die Nationalgarde unterstützt die Feuerwehr, ein Notquartier wurde im Kongresszentrum von Spokane eingerichtet. Wegen insgesamt 12 großer Brände auf mehr als 80.000 Hektar rief Gouverneur Bob Ferguson den Notstand aus. In Hüde am Dümmersee im Landkreis Diepholz hat die Feuerwehr am Samstag eine verletzte Rabenkrähe aus einem Baum gerettet. Camper hatten den Vogel beobachtet, der seit etwa 24 Stunden in rund 6 Metern Höhe festsaß. Laut Feuerwehr war die Krähe durch eine Angelschnur unfreiwillig angebunden. Ein hinzugezogener, ausgebildeter Baumsteiger befreite den Vogel mit Nagelschere und Pinzette. Die Krähe hatte leichte Verletzungen, konnte aber weiterfliegen.
2: Genau, Elias. Schauen wir mal aufs Wetter. Heute lümmelst du bei 18 Grad und sanftem Wind unter grauen Wolken, die sich abends für klare 19 Grad verziehen. Morgen bringen Kuschelwolken trockene 22 Grad, bevor übermorgen bei schwülen 21 Grad Gewitter drohen. Die Wellen am Südhafen plätschern heute wie morgen einen halben Meter hoch. Die Ebbe geht bis 15.16 Uhr. Die Flut steigt bis 21.59 Uhr. Sonnenuntergang ist um 21.25 Uhr. Sonnenaufgang morgen um 5.44 Uhr.
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3: Hier ist Holger. Sportlich auf The Rock Radio Helgoland. Lukas Seguin hat mir im Interview gesagt, ich will wieder Bundesliga spielen. Klare Ansage, oder? Wir drücken ihm die Daumen für sein Comeback. Und jetzt gibt's Musik mit Haltung. Hier kommt Instant Karma von John Lennon and the Plastic Ono Band.

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heißen Chili Peppers Stadion direkt in den nächsten Club. Es ist kurz nach drei auf Helgoland und wir haben den besten Clubausweis für euch. Hier sind Sgt. Pepper's Lonely Hearts Club Band.

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Und das war Murders in the Rue Morgue von Iron Maiden. Wunderbar, kurz vor 3:30 hier auf Helgoland an diesem Sonntag. Paul Seguin wählt seine Antworten mit Bedacht. Im Gegensatz zum Albtraumstart vor einem Jahr, als er in der Vorbereitung ausfiel und seine Rückkehr ungewiss schien, ist er jetzt fit und nach einigen Abgängen der älteste Spieler im Hertha-Kader. Der 31-Jährige ist der jüngste Sohn von Wolfgang Seguin, der mit dem 1. FC Magdeburg 1974 den Europacup der Pokalsieger gewann und im Finale gegen Milan traf. Paul hat richtig Lust auf die neue Zweitligasaison. Und weiter geht's mit Runnin' with the Devil von Van Halen.

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1: Am 3.8.1968, heute vor 58 Jahren, erklomm eine schlichte, aber hartnäckige Melodie die Spitze der amerikanischen Charts. Hello, I Love You von den Doors begann eine zweiwöchige Regentschaft auf Platz 1 der Billboard Hot 100. Keine theatralische Explosion, eher ein tiefer Atemzug, gefolgt von Ray Manzareks flirrendem Keyboard, Robbie Kriegers prägnantem Gitarrenmotiv und Jim Morrisons dunkler, fast beiläufiger Stimme, die das Ganze zusammenhielt. Der Song war eine Single aus Waiting for the Sun, im Juni erschienen, debütierte Anfang Juli auf Platz 77 und arbeitete sich hoch. Ein Lehrstück dafür, wie ein Stück Rock sich langsam, aber unaufhaltsam in die Köpfe der Leute frisst. Produzent Paul A. Rothschild polierte den Sound, doch die Magie blieb roh. Die Band in ihrem klassischen Viererbund, Morrison als Frontmann, Manzarek, Krieger, Densmore am Schlagzeug, jeder mit seinem unverwechselbaren Fingerabdruck. Hello, I Love You verdrängte Hugh Mazekeller's Grazing in the Grass und wurde nach 2 Wochen von The Rascals' People Got to Be Free abgelöst. Interessanterweise hatten die Doors zu der Zeit nicht nur ein, sondern 2 starke Präsenzpunkte in den oberen Rängen. José Felicianos Version von Light My Fire kurbelte die Aufmerksamkeit zusätzlich an. Der Hit verkaufte sich millionenfach und erreichte auch in Kanada Platz 1. Später blieb er, nicht ohne Kontroversen wegen einer angeblichen Melodieähnlichkeit, Teil zahlloser Debatten über Einfluss und Originalität. Was bleibt, ist der konstante Widerspruch, der The Doors so faszinierend machte. Kunstfertigkeit und Kommerz, Dunkelheit und Ohrwurm zugleich. Und jetzt, als kleiner Bruch in dieser Geschichte, geht es weiter mit Geraldine.

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1: Elias hier, schön, dass Sie dabei sind. Ab Sonntag gelten in der Europäischen Union neue Transparenzregeln für künstliche Intelligenz. Unternehmen müssen dann Deepfakes und andere KI-generierte Texte, Bilder, Videos und Chatbots klar kennzeichnen, etwa durch Wasserzeichen. Betroffen sind beruflich oder geschäftlich erstellte Inhalte, nicht private Nutzer. Bestehende Systeme haben bis zum 2. Dezember 2026 Zeit zur Anpassung. Im US-Bundesstaat Washington bedroht ein schnell wachsender Waldbrand die Region um die Stadt Spokane im Osten des Bundesstaats. Das sogenannte Old Trails Feuer hat bereits mehr als 1400 Hektar erfasst. Tausende Menschen mussten ihre Häuser verlassen, Zehntausende waren zeitweise ohne Strom. Die Nationalgarde unterstützt die Feuerwehr. Ein Notquartier wurde im Kongresszentrum von Spokane eingerichtet. Wegen insgesamt 12 großer Brände auf mehr als 80.000 Hektar rief Gouverneur Bob Ferguson den Notstand aus. In Hüde am Dümmersee im Landkreis Diepholz hat die Feuerwehr am Samstag eine verletzte Rabenkrähe aus einem Baum gerettet. Camper hatten den Vogel beobachtet, der seit etwa 24 Stunden in rund 6 Metern Höhe festsaß. Laut Feuerwehr war die Krähe durch eine Angelschnur unfreiwillig angebunden. Ein hinzugezogener, ausgebildeter Baumsteiger befreite den Vogel mit Nagelschere und Pinzette. Die Krähe hatte leichte Verletzungen, konnte aber weiterfliegen.
2: Genau, Elias. Schauen wir mal aufs Wetter. Heute lümmelst du bei 18 Grad und sanftem Wind unter grauen Wolken, die sich abends für klare 19 Grad verziehen. Morgen bringen Kuschelwolken trockene 22 Grad, bevor übermorgen bei schwülen 21 Grad Gewitter drohen. Die Wellen am Südhafen plätschern heute wie morgen einen halben Meter hoch. Die Ebbe geht bis 15.16 Uhr. Die Flut steigt bis 21.59 Uhr. Sonnenuntergang ist um 21.25 Uhr. Sonnenaufgang morgen um 5.44 Uhr.
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3: Sportlich auf The Rock Radio Helgoland. Edin Dzeko steht offenbar kurz vor der Unterschrift. Aber im Verein wächst die Sorge um zwei andere Kadergrößen. Da könnte es noch richtig unruhig werden. Wir lassen euch durchatmen mit einem Klassiker. Hier kommt Teenage Dirtbag von Wheatus.

Der Boss hat uns gerade ordentlich eingeheizt. Das tut gut bei dem grauen Himmel über Helgoland. Es ist kurz nach vier, Zeit für JJ Cale und ein entspanntes

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die Sonne geschenkt. Bei herrlich milden 19 Grad und fast halb fünf auf Helgoland tut das richtig gut. Aber Achtung, jetzt wird es giftig. Hier ist Alice Cooper mit

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You Know What I Mean von Oasis. Kurz zum Sport. Edin Dzeko hat entschieden, seine fast 20-jährige Profikarriere noch ein paar Monate fortzusetzen. Für ihn kam eigentlich nur Schalke in Frage. Beide Seiten einigten sich nach längeren Gesprächen. Die Unterschrift und die medizinischen Checks stehen noch an. Zu Wochenbeginn ist die offizielle Verkündung zu erwarten. Schalke behält einen Torjäger, der auch als Joker noch den Unterschied machen kann, und einen Publikumsliebling, was Shirts und Co. bringt. Für dich als Fan heißt das weiter Hoffnung. Problemstellen bleiben die rechte Außenbahn nach der schweren Sprunggelenksverletzung von Adrian Gantenbein, und bei Dejan Ljubicic sowie Robin Gosens stehen Spezialuntersuchungen an. Und jetzt Killing in the Name of von Rage Against the Machine.

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2: Elias hier, schön, dass Sie dabei sind. Ab Sonntag gelten in der Europäischen Union neue Transparenzregeln für künstliche Intelligenz. Unternehmen müssen dann Deepfakes und andere KI-generierte Texte, Bilder, Videos und Chatbots klar kennzeichnen, etwa durch Wasserzeichen. Betroffen sind beruflich oder geschäftlich erstellte Inhalte, nicht private Nutzer. Bestehende Systeme haben bis zum 2. Dezember 2026 Zeit zur Anpassung. Im Mittelmeer hat das Flaggschiff der EU-Mission EUNAVFOR Med Irini, die Taon di Revel, am Sonntagmorgen den

0: sanktionierten russischen Tanker Toapajo kontrolliert. Das unter kamerunischer Flagge fahrende Schiff wurde westlich von Pantelleria gestoppt, nachdem der Kapitän zunächst die Zusammenarbeit verweigert hatte. Ein italienisches Einsatzteam überprüfte die Staatszugehörigkeit, die Auswertung der Unterlagen läuft. Butjadingen. Im Ortsteil Wattens ist am vergangenen Samstagabend eine 39-jährige Frau bei einem Treckerunfall ums Leben gekommen. Aus noch ungeklärter Ursache geriet ein mit einem Mann, einer Frau und einem kleinen Kind besetzter Traktor auf einem Feld in einen wasserführenden Graben. Die Frau wurde unter dem Fahrzeug eingeklemmt und starb noch am Unfallort. Ein 35-jähriger Mann und die gemeinsame 5-jährige Tochter kamen mit Schock in ein Krankenhaus. Die Polizei Nordenham ermittelt zur Unfallursache.
1: Genau, Elias. Schauen wir mal aufs Wetter. Heute lümmelst du bei 18 Grad und sanftem Wind unter grauen Wolken, die sich abends für klare 19 Grad verziehen. Morgen bringen Kuschelwolken trockene 22 Grad, bevor übermorgen bei schwülen 21 Grad Gewitter drohen. Die Wellen am Südhafen plätschern heute wie morgen einen halben Meter hoch. Die Ebbe geht bis 15.16 Uhr. Die Flut steigt bis 21.59 Uhr. Sonnenuntergang ist um 21.25 Uhr. Sonnenaufgang morgen um 5.44 Uhr.
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3: Trainer vor dem Absprung. Gladbach lässt ihn wohl ziehen, weil die Leihe zu teuer ist und er sportlich zu wenig überzeugt hat. Für Borussia heißt das Kaderplatz frei für neue Ideen. Und für euch gibt's jetzt einen echten Klassiker. Hier sind The Rolling Stones mit I Can't Get No Satisfaction.

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Die Geschichte Helgolands. Heute der Caper Lovis Lamel vor Helgoland. Verwundete ohne Zuflucht. Am 30. August 1703 erscheint vor Helgoland der Kaperkapitän Lovis Lamel auf der Reede. Er führt ein bewaffnetes Schiff, das zuvor bereits auf eine holländische Galio 7 Flintenschüsse abgegeben hat. Die Lage ist angespannt. Der Seekrieg im Rahmen des Spanischen Erbfolgekriegs macht die Nordsee zu einem gefährlichen Raum, in dem Kaperschiffe im Auftrag ihrer Kronen feindliche Handelsschiffe aufbringen. Der Kaper versucht, mit den Inselbehörden in Verbindung zu treten. Zunächst schickt er seinen Schreiber mit einem Brief an Land, um zu erfahren, wie er sich im Hafen zu verhalten habe. Vor allem wünscht er, seine verwundeten Seeleute an Land bringen zu dürfen. Die Bitte wird vom Obristleutnant und dem Rat der Insel jedoch ausdrücklich abgelehnt. Man erlaubt lediglich, dass Lovis Lamel persönlich und sein Leutnant an Land kommen dürfen. Am Nachmittag desselben Tages erscheint der Kapitän mit einigen Offizieren in Helgolands Dorf. Im Haus des Meisters, eines örtlichen Amtsträgers, ersucht er um Lebensmittel. Hühner, Schafe und Eier gegen bares Geld. Zugleich bittet er, mit seinem ebenfalls am Arm verwundeten Leutnant an Land bleiben zu dürfen. Die Helgoländer tragen die beiden Verletzten in den Sand, vermutlich in eine einfache Unterkunft nahe der Düne. Das Verhalten der Inselbehörden zeigt die heikle Neutralitätslage Helgolands. Man nimmt den Kapitän selbst auf, verweigert aber die breite Aufnahme seiner verwundeten Mannschaft, um nicht tiefer in die Konflikte der europäischen Seemächte hineingezogen zu werden.

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Das war Iridescent von Linkin Park. Schön, dass du noch dabei bist. Es ist 20 nach 5. Strahlender Sonnenschein empfing die Borussen am Tegernsee. Sie logieren im Seehotel Überfahrt. Überraschung? Giovanni Reyna fehlt. Er ist für Gespräche mit einem anderen Club freigestellt, wohl Racing Straßburg. Gladbach wäre bereit, ihn nach nur einem Jahr ziehen zu lassen. Sein Vertrag läuft bis 2028. Verletzungen haben Reyna geplagt. Nur 19 Bundesligaspiele mit einem Tor und einer Vorlage. Ersatz muss Sportchef Schröder nicht zwingend holen. Junge Talente rücken nach. Auch Nathan Ngumu fehlt. Beide gelten als Verkaufskandidaten. Und jetzt geht's weiter mit Two of Us von Supertramp.

Das von Supertramp, kurz vor 5:30 am Sonntag. Und schnell noch eine Sportmeldung für dich. Bayer 04 ist im Trainingslager in Blankenhain. Für die linke Abwehrseite stehen zwei Kandidaten im Raum. Facundo Medina von Olympique Marseille und Miguel von der SSC Neapel. Wobei Miguel Gutierrez Ortega der Wunschkandidat ist. Simon Rolfes macht klar, dass der Deal noch nicht unterschriftsreif ist, obwohl Ablöse und Boni bei rund 26 bzw. bis zu 30 Millionen Euro liegen. Streitpunkte wie Weiterverkaufsbeteiligungen sind noch offen. Sportlich würde Miguel Grimaldo sehr ähneln. Spielstark, passstark und auch als linker Mittelfeldspieler einsetzbar. Und jetzt weiter mit I Guess That's Why They Call It von

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1: Stevie Nicks war gerade wirklich engelsgleich. Aber es ist 20 vor 6 auf Helgoland. Zeit für ein bisschen harmlose Rebellion. Schnapp dir deine Beute. Hier sind The Smiths.

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Das war Rock'n'Roll von Led Zeppelin. Entstanden, weil John Bonham beim Soundcheck einfach diesen ultralauten Oldschool-Shuffle losgehauen hat. Der Rest der Band ist spontan eingestiegen und zack, ein Song, der wie ein Turbo-Rückblick auf die 50er klingt, aber mit Zeppelin-Wucht. Wenn du genau hinhörst, merkst du, das ist im Grunde ein Liebesbrief an die Wurzeln der Rockmusik. Und jetzt wird's softer bei uns auf The Rock Radio Helgoland. Hier kommt Darius Rucker mit She.

Rucker war ja früher Frontmann von Hootie and the Blowfish und viele dachten, der bleibt für immer im College Rock hängen. Und dann kommt er mit She's Beautiful um die Ecke, voll im Country angekommen, mit dieser warmen Stimme, die klingt, als würde er direkt neben dir auf dem Beifahrersitz mitsingen. Perfekter Song für lange Nächte auf der Insel. Und jetzt drehen wir das Riff-Level hoch. Hier sind Volbeat mit Still Counting auf The Rock Radio

Still Counting. Dieser Refrain geht dir doch garantiert den ganzen Tag nicht mehr aus dem Kopf, oder? Spannend bei Volbeat, die Jungs kommen aus Dänemark, klingen aber, als hätten sie jahrelang in einer staubigen US-Roadhouse-Bar gespielt. Metal, Rockabilly und ein Hauch Elvis in einem Song. Und wenn wir schon bei Roadhouse-Vibes sind, wir bleiben auf der Straße. Hier kommt für dich Long Train Runnin' von den Doobie Brothers, hier auf The Rock Radio Helgoland.

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1: Die Nachrichten mit Stefan, hallo. Manila. Rund 100 Aktivistinnen und Aktivisten, Fischer und Studierende sind von dort mit einem gecharterten Schulschiff zu den umstrittenen Spratly-Inseln im südchinesischen Meer aufgebrochen. Die Philippinen beanspruchen die Region, die auch China für sich reklamiert. Bereits am ersten Tag verfolgte ein Schiff der chinesischen Küstenwache die Kapitän Felix Oka und forderte per Funk zur Umkehr auf. Ziel ist die philippinisch besiedelte Insel Titu, nahe einer großen chinesischen Militärbasis. Im Mittelmeer hat das Flaggschiff der EU-Mission EUNAVFOR Med Irini, die Town di Rivel, am Sonntagmorgen den sanktionierten russischen Tanker Toa Payo kontrolliert. Das unter kamerunischer Flagge fahrende Schiff wurde westlich von Pantelleria gestoppt, nachdem der Kapitän zunächst die Zusammenarbeit verweigert hatte. Ein italienisches Einsatzteam überprüfte die Staatszugehörigkeit. Die Auswertung der Unterlagen läuft. Bremerhaven in der Alten Bürger ignorierte am Samstagnachmittag rund die Hälfte der Autofahrer an der Kreuzung Schleusenstraße die neue Einbahnstraßenregelung und fuhr trotz Durchfahrtverbotenschildern weiter nach Norden. Ursache seien Gewohnheit und mangelnde Beachtung neuer Verkehrszeichen, sagt Quartiersmeister Jens Rilke. Der bis zum 30. September laufende Verkehrsversuch soll den Verkehr beruhigen und Außengastronomie ermöglichen. Gastronomen kritisieren jedoch die rot-weißen Absperrgitter an den Parkbuchten als unattraktiv und fußgängerunfreundlich. Soweit die Nachrichten. Molly, was macht das Wetter?
2: Ja, Stefan, ein Blick aufs Wetter. Heute lockere Wolken. Trocken bei rund 19 Grad, dazu nur ein leichter Windhauch. Die Wellen vor dem Südhafen bei einem halben Meter, also eher Badewanne als Nordsee. Morgen wird's grauer mit kurzen freundlichen Momenten bis etwa 22 Grad. Dazu etwas mehr Wind und leicht höherem Wellengang. Übermorgen dann um die 21 Grad und deutlich zappeliger mit Gewitterrisiko. Die Sonne geht heute um 21 Uhr 25 unter und morgen um 5 Uhr 44 wieder auf. Die Gezeiten passen sich wie immer dem Wind an.
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3: Moin, von mehr geht immer. Die Houthi-Rebellen betonen, sie wollten trotz ihrer Attacken im Roten Meer keine Gebühren von Handelsschiffen verlangen. Wichtig für den Welthandel, aber die Lage bleibt angespannt. Für euch jetzt britischer Indie-Druck vom Feinsten. Hier sind die Arctic Monkeys mit View from the Afternoon.

0: kurz nach 6 auf Helgoland. Bowie war auf dem Mars und wir haben milde 19 Grad unter den Wolken.
1: Aber der echte Sturm weht erst jetzt rein, Sascha.
0: Oh ja, hier sind die Scorpions mit Rock You Like a Hurricane.

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0: 20 nach 6 auf Helgoland. Und Nina, bei dir stapelt sich auch schon wieder die Arbeit?
1: Schön wär's, Sascha. Ich delegiere das lieber elegant.
0: Verstehe. Das ist dann wohl hard to

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0: Und was geht heute auf der Insel? Deine Veranstaltungshinweise für Helgoland.
1: Heute kannst du auf Helgoland den ganzen Tag über den Störtebeker Opti-Cup verfolgen. Eine Segelveranstaltung in der Optimistenklasse, die den Zuschauern eine maritime Wettkampfatmosphäre bietet. Ab 10 Uhr starten an der Landungsbrücke die Rundfahrten mit dem traditionsreichen Börteboot einmal um die Insel. Weitere Abfahrten gibt es um 14 Uhr, 15.15 Uhr und 16.15 Uhr. Von 10.30 Uhr bis 13.30 Uhr läuft zudem die Zirkuswoche zum Mitmachen mit dem Team Bunte Socken, bei der Kinder selbst in die Manege gehen können. Zum Tagesausklang von 20.30 Uhr bis 22 Uhr geht es schließlich mit Captain Köhn zur Abendfahrt mit dem Börteboot auf das Wasser, die Helgoland im Abendlicht zeigt.

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2: Hier ist Elias am Mikrofon. Willkommen zu den Nachrichten. Manila. Rund 100 Aktivistinnen und Aktivisten, Fischer und Studierende sind von dort mit einem gecharterten Schulschiff zu den umstrittenen Spratly-Inseln im südchinesischen Meer aufgebrochen. Die Philippinen beanspruchen die Region, die auch China für sich reklamiert. Bereits am ersten Tag verfolgte ein Schiff der chinesischen Küstenwache die Kapitän Felix Oka und forderte per Funk zur Umkehr auf. Ziel ist die philippinisch besiedelte Insel Taitu, nahe einer großen chinesischen Militärbasis. Im Mittelmeer hat das Flaggschiff der EU-Mission EUNAVFOR MED IRINI, die Taron di Revel, am Sonntagmorgen den sanktionierten russischen Tanker Tuapajo kontrolliert. Das unter kamerunischer Flagge fahrende Schiff wurde westlich von Pantelleria gestoppt, nachdem der Kapitän zunächst die Zusammenarbeit verweigert hatte. Ein italienisches Einsatzteam überprüfte die Staatszugehörigkeit, die Auswertung der Unterlagen läuft. Nordenham. In der Stadt sind am Wochenende rund 130 Oldtimer-Traktoren bei einem Treffen der sogenannten Rostheuler präsentiert worden. Die Veranstaltung setzte auf Nostalgie ohne kommerzielle Angebote und stieß nach Angaben der Organisatoren auf großen Zuspruch. Parallel dazu haben hunderte Menschen in Nordenham ein fröhliches Weinfest in einem Pop-up-Park gefeiert. Beide Veranstaltungen galten als Publikumsmagnet und sorgten für ausgelassene Stimmung in der Innenstadt.
3: Ja, Stefan, ein Blick aufs Wetter. Heute lockere Wolken. Trocken bei rund 19 Grad. Dazu nur ein leichter Windhauch. Die Wellen vor dem Südhafen bei einem halben Meter. Also eher Badewanne als Nordsee. Morgen wird's grauer mit kurzen Freunden.

0: ländlichen Momenten bis etwa 22 Grad. Dazu etwas mehr Wind und leicht höherem Wellengang. Übermorgen dann um die 21 Grad und deutlich zappeliger mit Gewitterrisiko. Die Sonne geht heute um 21.25 Uhr unter und morgen um 5.44 Uhr wieder auf. Die Gezeiten passen sich wie immer dem Wind an. 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
2: Moin, ich bin Thorsten, willkommen zur 19 Uhr Stunde hier bei Radio Helgoland. Gleich schauen wir auf ein wichtiges Thema. Die Houthi-Rebellen bestreiten, dass sie Geld für die Durchfahrt von Schiffen im Roten Meer verlangen wollen, trotz der anhaltenden Spannungen dort. Jetzt wird's ruhiger und persönlicher. Hier kommt für dich Small Town Acoustic Version von John Cougar Mellencamp.

Big Bang von Jovanotti. Bleibt dran, kurz nach 7 hier auf The Rock Radio Helgoland. Die neue Woche wird heiß. Hoch Pythagoras lässt am Montag die Temperaturen steigen. Bis 29 Grad im Kreis Herzogtum Lauenburg, 30 in Hamburg und Ludwigslust-Parchim, sogar 33 im Emsland. Dienstag wird vielerorts über 30, in Niedersachsen bis zu 34 Grad, sehr schwül mit hoher Wärmebelastung. Montag meist trocken, später örtliche Schauer und vereinzelt kräftige Gewitter. Dienstag verbreitet Schauer und Gewitter, in Mecklenburg-Vorpommern Starkregen und Hagel möglich. Achtung, letzte Unwetter rissen Bäume um, fluteten Keller und störten Züge. Passt auf euch auf. Und jetzt weiter mit Stiff Upper Lip von AC/DC.

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Taylor Swift hat "Tis the Damn Season" in nur wenigen Monaten während der Pandemie geschrieben. Und man hört diesem Song richtig an, wie sehr er nach verschneiter Kleinstadt, alten Freunden und halb vergessenen Gefühlen klingt. Dieses heimliche Zurückkehren zu einer alten Liebe, nur für ein paar Tage, da denkt man schnell an die eigene Vergangenheit, oder? Gleich gehen wir von Winternostalgie zu britischer U-Bahn-Revolution. Hier kommen The Jam mit "Going Underground" bei The Rock Radio.

Nach dem staubigen Untergrund von The Jam wird es Zeit fürs Auftauchen. 20 nach 7, kurz durchatmen und dann ab an den Strand mit Bruce Springsteen.

Brian Ferry hat Slave to Love 1985 rausgebracht, da war er schon längst Stilikone und dieses Stück war wie ein perfekt geschneiderter Anzug aus Klang. Spannend, der Song wurde später zum heimlichen Star in unzähligen Filmliebesszenen, ohne dass viele wussten, wie er heißt. Du hast ihn wahrscheinlich öfter gehört, als du denkst. Und jetzt tauschen wir Seide gegen Indie-Schweiß. Hier kommen The Wombats, Last Night I Dreamt auf The Rock Radio Helgoland.

The Wombats mit Last Night I Dreamt. Eine Nummer, die die Band damals selbst fast gar nicht aufs Album packen wollte. Zu melancholisch, zu schräg, dachten sie. Am Ende wurde genau dieser Track zum heimlichen Liebling bei den Fans. Vor allem live, wenn alle bei der Hook mitsingen. Und jetzt wechseln wir die Stimmung komplett. Hier kommt der Groove-Klassiker von Carlos Santana. Oye, como va? Auf The Rock Radio Helgoland.

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1: Am 3.8.1968, heute vor 58 Jahren, erklomm eine schlichte, aber hartnäckige Melodie die Spitze der amerikanischen Charts.

Hello, I Love You von den Doors begann eine zweiwöchige Regentschaft auf Platz 1 der Billboard Hot 100. Keine theatralische Explosion, eher ein tiefer Atemzug, gefolgt von Ray Manzareks flirrendem Keyboard, Robbie Kriegers prägnantem Gitarrenmotiv und Jim Morrisons dunkler, fast beiläufiger Stimme, die das Ganze zusammenhielt. Der Song war eine Single aus Waiting for the Sun, im Juni erschienen, debütierte Anfang Juli auf Platz 77 und arbeitete sich hoch. Ein Lehrstück dafür, wie ein Stück Rock sich langsam, aber unaufhaltsam in die Köpfe der Leute frisst. Produzent Paul A. Rothschild polierte den Sound, doch die Magie blieb roh. Die Band in ihrem klassischen Viererbund, Morrison als Frontmann, Manzarek, Krieger, Densmore am Schlagzeug, jeder mit seinem unverwechselbaren Fingerabdruck. Hello, I Love You verdrängte Hugh Masekellers Grazing in the Grass und wurde nach 2 Wochen von The Rascals' People Got to Be Free abgelöst. Interessanterweise hatten die Doors zu der Zeit nicht nur ein, sondern 2 starke Präsenzpunkte in den oberen Rängen. José Felicianos Version von Light My Fire kurbelte die Aufmerksamkeit zusätzlich an. Der Hit verkaufte sich millionenfach und erreichte auch in Kanada Platz 1. Später blieb er, nicht ohne Kontroversen wegen einer angeblichen Melodieähnlichkeit, Teil zahlloser Debatten über Einfluss und Originalität. Was bleibt, ist der konstante Widerspruch, der The Doors so faszinierend machte. Kunstfertigkeit und Kommerz, Dunkelheit und Ohrwurm zugleich. Und jetzt, als kleiner Bruch in dieser Geschichte, geht es weiter mit Geraldine.

Herbert Grönemeyer mit Die Welle. Ein Song, den er geschrieben hat, nachdem er bei einer Schulaufführung von Die Welle saß und dachte, wow, wie schnell kippt eigentlich eine Gruppe in blinden Gehorsam? Er meinte mal, der Song sei wie ein Warnsignal im Radio. Immer dann wichtig, wenn man das Gefühl hat, alle rennen nur noch hinterher, keiner fragt mehr nach. Und wir surfen jetzt weiter auf der nächsten Welle. Hier sind Yes, Owner of a Lonely Heart auf The Rock Radio Helgoland.

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1: Ich bin Elias und das sind die Nachrichten. In Odessa genießen trotz des Krieges viele Menschen den Sommer am Lanscheron-Strand, obwohl Russland die nahegelegenen Hafenanlagen regelmäßig mit Drohnen und Raketen angreift. Luftalarm ertönt oft mehrfach am Tag, doch viele Badegäste reagieren kaum noch. Der ukrainische Hafenverbandspräsident warnt, Urlauber unterschätzten die Gefahr, immer wieder gäbe es Verletzte und Tote. Manila. Rund 100 Aktivistinnen und Aktivisten, Fischer und Studierende sind von dort mit einem gecharterten Schulschiff zu den umstrittenen Spratly-Inseln im südchinesischen Meer aufgebrochen. Die Philippinen beanspruchen die Region, die auch China für sich reklamiert. Bereits am ersten Tag verfolgte ein Schiff der chinesischen Küstenwache die Kapitän Felix Oka und forderte per Funk zur Umkehr auf. Ziel ist die philippinisch besiedelte Insel Titu, nahe einer großen chinesischen Militärbasis. Nordenham. In der Stadt sind am Wochenende rund 130 Oldtimer-Traktoren bei einem Treffen der sogenannten Rostheuler präsentiert worden. Die Veranstaltung setzte auf Nostalgie ohne kommerzielle Angebote und stieß nach Angaben der Organisatoren auf großen Zuspruch. Parallel dazu haben hunderte Menschen in Nordenham ein fröhliches Weinfest in einem Pop-up-Park gefeiert. Beide Veranstaltungen galten als Publikumsmagnet und sorgten für ausgelassene Stimmung in der Innenstadt. Das waren die Nachrichten. Jetzt das Wetter mit Molly.
2: Ja, Elias, ein Blick aufs Wetter. Jetzt also klar und freundlich, knapp unter 20 Grad, dazu ein leichter Wind, der eher nach Spaziergang als nach Segeltörn klingt. Später in der Nacht ziehen mehr Wolken rein, trocken bleibt es bei rund 19 Grad, morgen dann grauer Himmel, 17 bis 21 Grad, kaum Wind und Wellen um den halben Meter. Übermorgen ähnlich viele Wolken, um 21 Grad, dabei Schauer und einzelne Gewitter. Hochwasser zur Mittagszeit, Tiefwasser grob 6 Stunden davor. Sonnenuntergang um 21.25 Uhr, Sonnenaufgang um 5.44 Uhr.
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3: Hier ist Tore von The Rock Radio Helgoland. Du hängst in unseren Pilot Stories. Anschnallen ist freiwillig, zurücklehnen Pflicht. Gleich gibt's einen echten Straßenstaub-Klassiker für deine Ohren. The Old Man Down the Road von John Fogerty. Laut drehen, Alltag aus, Filmen.

Gesundheitsproblem nochmal alles in diese Mischung aus R&B und dezentem Club-Vibe gepackt hat. Man hört richtig, wie sie zwischen Verletzlichkeit und ich mach trotzdem weiter Attitüde pendelt. Wenn du bei so viel Emotion noch ein bisschen mehr Sehnsucht vertragen kannst, bleib dran. Hier kommt Amy MacDonald mit A Wish for Something More auf The Rock Radio Helgoland.

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0: Das war Mark Twain von Kingston the Trio. Schon verrückt, wie locker die Jungs hier Storytelling und Folk-Vibe zusammenpacken. Fast wie ein kleiner Roadtrip im Kopf. Wenn du genau hinhörst, merkst du, wie sehr diese Erzähltradition späteren Songwritern den Weg geebnet hat. Von Lagerfeuerromantik bis hin zu modernem Hip-Hop. Und genau da machen wir jetzt weiter. Aus akustischem Storytelling wird Straßenpoesie. Hier kommt Hate It or Love It von The Game featuring 50 Cent bei The Rock Radio Helgoland. Lauter drehen!
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Das war Dieter Bier mit Intim, der gute Maschine. Zeigt da mal, wie nah man seinen Fans kommen kann, ohne gleich die ganz große Rockkeule auszupacken. Spannend bei ihm, erst Jahrzehnte Stadiongitarren mit den Pudis und dann so eine sehr persönliche Solonummer, die trotzdem noch diese Ostrock-DNA in sich trägt. Wir drehen jetzt einmal scharf auf Country. Willie Nelson steht schon bereit. Hier ist You Wouldn't Cross the Street to Say Goodbye auf The Rock Radio Helgoland.

Das war Rigmor Gustafsson mit I Get Along, eine Schwedin, die klingt, als würde sie nachts in einem New Yorker Jazzkeller auf der Bühne stehen. Spannend, sie kommt eigentlich aus Värmland, also richtig viel Wald und Ruhe. Und trägt diese skandinavische Gelassenheit in jede Note. Perfekt für alle, die gerade langsam runterfahren oder sich heimlich wieder aufraffen wollen. Wir bleiben bei starken Frauenstimmen. Hier kommt Emmylou Harris mit One of These Days auf The Rock Radio Helgoland.

Das war Emmylou Harris mit One of These Days, aufgenommen, als sie noch ganz frisch in der Country-Welt unterwegs war, aber schon mit dieser Stimme, die jeden Raum sofort kleiner und näher macht. Spannend, im Original stammt der Song von Earl Montgomery, doch Emmylou hat ihn so geprägt, dass viele denken, er sei von ihr. Wir bleiben bei großen Emotionen, nur jetzt auf Deutsch. Hier kommt für dich Hildegard Knef mit Lass mich bei dir sein auf The Rock Radio Helgoland.

Hildegard Knef, lass mich bei dir sein. Diese Stimme hat mehr Leben gesehen als so manche ganze Playlist. Man hört da drin Rauch, große Liebe, kleine Abstürze und diesen Wunsch, einfach irgendwo anzukommen. Wenn du genau hinhörst, wirkt das fast wie ein nächtliches Gespräch an der Bar, kurz vorm letzten Drink. Deine bleiben auf Deutsch, aber gehen rheinischer weiter. Jetzt für euch Bab mit An und für sich, hier auf The Rock Radio Helgoland.

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1: Hier sind die neuesten Nachrichten. Ich bin Elias. Ungarn steht nach Angaben von Premierminister Peter Magyar vor einer beispiellosen Energiekrise. Wegen des extrem niedrigen Wasserstands der Donau muss das Kernkraftwerk Paks vermutlich erstmals seit 44 Jahren komplett abgeschaltet werden. Es liefert fast die Hälfte des Stroms. Bei erwarteten Temperaturen um 40 Grad sollen ab Montag besonders abends Stromverbrauch und Güterverkehr reduziert werden. In Odessa genießen trotz des Krieges viele Menschen den Sommer am Lanscheron-Strand, obwohl Russland die nahegelegenen Hafenanlagen regelmäßig mit Drohnen und Raketen angreift. Luftalarm ertönt oft mehrfach am Tag, doch viele Badegäste reagieren kaum noch. Der ukrainische Hafenverbandspräsident warnt, Urlauber unterschätzten die Gefahr, immer wieder gäbe es Verletzte und Tote. Keine belastbare Nachrichtengrundlage vorhanden, jetzt das Wetter. Molly?
2: Danke, Elias. Jetzt ist es freundlich und klar, bei rund 19 Grad, dazu ein leichter Wind. Ideal für einen Spaziergang am Deich. Später in der Nacht ziehen mehr Wolken rein. Es bleibt aber trocken, heute so bis knapp 19 Grad. Morgen dann dichte Wolken, 17 bis 21 Grad. Nur ein laues Lüftchen und Wellen um den halben Meter. Übermorgen weiter grau bei rund 21 Grad. Dazu Schauer und Gewitter. Hochwasser passend zur Abendrunde. Sonnenuntergang um 21.25 Uhr, Sonnenaufgang 5.44 Uhr.
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3: So, ihr Überflieger, weiter geht's mit unseren Pilot-Stories. Perfekte Reisehöhe für Herz und Ohren. Und jetzt kommt einer, der selbst Nebel auf der Landebahn romantisch macht. José Feliciano mit Light My Fire. Anschnallen, Augen zu, Kopfkino an.

ist sie, Daniela Dilo mit Ich kann für nichts garantieren. Fun Fact, genau dieser Titel ist spontan im Studio entstanden, als sie selbst meinte, ich kann euch für nichts garantieren, wenn ich jetzt ans Mikro gehe. Der Produzent hat's aufgeschrieben, zack, Songtitel geboren. Und falls du gerade das Gefühl hast, du brauchst ein bisschen Rückenwind im Kopf, bleib dran. Hier auf The Rock Radio Helgoland geht's jetzt weiter mit Julian Haag Richtung Freiheit. Lauter machen! 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

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Die Geschichte Helgolands. Heute der Caper Lovis Lamell vor Helgoland. Verwundete ohne Zuflucht. Am 30. August 1703 erscheint vor Helgoland der Kaperkapitän Lovis Lamell auf der Reede. Er führt ein bewaffnetes Schiff, das zuvor bereits auf eine holländische Galio 7 Flintenschüsse abgegeben hat. Die Lage ist angespannt. Der Seekrieg im Rahmen des Spanischen Erbfolgekriegs macht die Nordsee zu einem gefährlichen Raum, in dem Kaperschiffe im Auftrag ihrer Kronen feindliche Handelsschiffe aufbringen. Der Kaper versucht, mit den Inselbehörden in Verbindung zu treten. Zunächst schickt er seinen Schreiber mit einem Brief an Land, um zu erfahren, wie er sich im Hafen zu verhalten habe. Vor allem wünscht er, seine verwundeten Seeleute an Land bringen zu dürfen. Die Bitte wird vom Obristleutnant und dem Rat der Insel jedoch ausdrücklich abgelehnt. Man erlaubt lediglich, dass Lovis Lamell persönlich und sein Leutnant an Land kommen dürfen. Am Nachmittag desselben Tages erscheint der Kapitän mit einigen Offizieren in Helgolands Dorf. Im Haus des Meisters, eines örtlichen Amtsträgers, ersucht er um Lebensmittel. Hühner, Schafe und Eier gegen bares Geld.

Gleich bittet er, mit seinem ebenfalls am Arm verwundeten Leutnant an Land bleiben zu dürfen. Die Helgoländer tragen die beiden Verletzten in den Sand, vermutlich in eine einfache Unterkunft nahe der Düne.

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Johnny Cash hat Daddy Sang Bass damals mit seiner Schwägerin June Carter eingesungen. Eine richtig familiäre Angelegenheit im Studio. Spannend, die Nummer stammt von Carl Perkins, dem alten Rockabilly-Kumpel von Cash, und verbindet Country-Gospel mit dieser typischen Boom-Chicka-Boom-Groove, die du sofort erkennst, oder? Und wir bleiben im Retro-Vibe. Gleich kommt eine kleine Zeitreise in die Swinging 60s hier bei Rockradio Helgoland. Winchester Cathedral von der New Vaudeville.

Das war Winchester Cathedral von der New Vaudeville Band, aufgenommen 1966, aber mit Absicht so gesungen, als käme es direkt aus den 20ern. Dieser leicht nasale Grammophon-Gesang, damals total untypisch im Radio und genau deshalb ein Nummer-1-Hit. Schön schräg, wie die Briten den alten Musical

Joe Cocker hat Now That You're Gone mit einer Stimme eingesungen, als hätte er jede Zeile selbst durchlebt. Diese Mischung aus Kratzen, Wärme und einem Hauch Whisky in der Nacht. Man kann sich direkt vorstellen, wie er im Studio das Licht runterdreht und nur noch das Mikro und der Text existieren. Wenn du gerade an jemanden denken musst, der fehlt, bleib drin, wir bleiben beim Herz. Hier kommt für dich Ohne Dich von Danny Fabian, hier auf The Rock Radio Helgoland. Klang.

war Danny Fabian mit Ohne dich, ein Song, bei dem man kaum glauben mag, dass der Mann eigentlich aus dem klassischen Party- und Popschlager kommt. Gerade diese Mischung aus moderner Produktion und diesem leicht verletzlichen Gesang macht den Reiz aus, oder? Wenn du auf Texte stehst, die ein bisschen unter die Haut gehen, dann bleib genauso sitzen, denn jetzt wird's noch intensiver. Hier kommt für dich Jede Ader von Baby Blue, hier auf The Rock Radio Helgoland.

Flo hat gerade jede Ader zum Glühen gebracht. Kurz nach 21:30 schalten wir mal einen Gang runter und lassen uns von Buddy Holly das Herz ein bisschen nass regnen. The sun is out.

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Nora Jones hat sich leise reingeschlichen und bei lauen 19 Grad im Dunkeln machen wir es uns um 9:45 erst richtig gemütlich. Setzt euch ans Feuer mit dem

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Das waren The Kinks mit Susanna Still Alive. Ray Davies hat den Song damals als kleine Fortsetzung zu David Watts geschrieben. Dieselbe Schulwelt, nur diesmal aus Susannas Perspektive. Und das Klavier, das so herrlich holprig treibt, stammt von Nicky Hopkins, dem Studiomagier der 60er, der auch bei den Stones und The Who die Tasten bedient hat. Wir wechseln jetzt von London in die amerikanische Songwriter-Ecke. Hier kommt für dich Clint Black mit The Kid auf The Rock Radio Helgoland.

Clint Black hat The Kid damals für den Soundtrack von Maverick aufgenommen und das Spannende, er spielt im Film auch gleich selbst mit, als singender Pokerspieler am Tisch von Mel Gibson. Also ein Song, der direkt vom Saloon in dein Wohnzimmer funkt. Und während du noch mental im staubigen Western sitzt, holen wir dich jetzt zurück an die Küste. Hier kommt Salzige Küsse von Marc Andre. Sonnenuntergang, Meeresrauschen, du drehst lauter.

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1: Ich bin Elias und das sind die Nachrichten. Ungarn steht nach Angaben von Premierminister Peter Magyar vor einer beispiellosen Energiekrise. Wegen des extrem niedrigen Wasserstands der Donau muss das Kernkraftwerk Pax vermutlich erstmals seit 44 Jahren komplett abgeschaltet werden. Es liefert fast die Hälfte des Stroms. Bei erwarteten Temperaturen um 40 Grad sollen ab Montag besonders abends Stromverbrauch und Güterverkehr reduziert werden. In Odessa genießen trotz des Krieges viele Menschen den Sommer am Lanscheron-Strand, obwohl Russland die nahegelegenen Hafenanlagen regelmäßig mit Drohnen und Raketen angreift. Luftalarm ertönt oft mehrfach am Tag, doch viele Badegäste reagieren kaum noch. Der ukrainische Hafenverbandspräsident warnt, Urlauber unterschätzten die Gefahr, immer wieder gäbe es Verletzte und Tote. Norddeutschland erwartet zu Wochenbeginn eine neue Hitzeperiode mit teils schweren Gewittern. Am Montag steigen die Höchstwerte auf 29 Grad im Kreis Herzogtum Lauenburg, 30 Grad in Hamburg und im Landkreis Ludwigslust-Parchim sowie 33 Grad im Landkreis Emsland. Am Dienstag werden vielerorts über 30 Grad und in Niedersachsen bis zu 34 Grad erwartet, bei schwüler Luft und starker Wärmebelastung. Dann drohen verbreitet Schauer, Gewitter, teils Starkregen, Hagel und lokale Unwetter.
2: Danke, Elias. Jetzt ist es freundlich und klar, bei rund 19 Grad, dazu ein leichter Wind. Ideal für einen Spaziergang am Deich. Später in der Nacht ziehen mehr Wolken rein. Es bleibt aber trocken, heute so bis knapp 19 Grad. Morgen dann dichte Wolken, 17 bis 21 Grad. Nur ein laues Lüftchen und Wellen um den halben Meter. Übermorgen weiter grau bei rund 21 Grad. Dazu Schauer und Gewitter. Hochwasser passend zur Abendrunde. Sonnenuntergang um 21.25 Uhr, Sonnenaufgang 5.44 Uhr.
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1: Und weiter geht's bei Love Time mit Ralf. Gemütlich zum Ende des Wochenendes. Als nächstes für euch Tout l'univers von John Steers. Kuschelt euch ein, lehnt euch zurück. Und lasst euch von dieser berührenden Melodie tragen. Viel Spaß!

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So, Gewitter vorbei, Blackberry Smoke ist durch. Draußen bei klaren 18 Grad nur das Meer am Grollen. Perfekt für Love Time auf Helgoland.

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Pistols at Dawn mit Not Sorry Clean. Dieser Track klingt, als hätten sich 90er Alternative und moderner Arena-Rock an der Bar verabredet. Die Band kommt aus Atlanta, also aus derselben Stadt, aus der sonst eher Hip-Hop-Giganten wie Outkast oder Future stammen. Rock ist da quasi der rebellische Nachbar. Wenn du auf diese wuchtigen Gitarren und den mächtigen Refrain abfährst, laut lassen, Fenster auf, einfach laufen lassen. Wir drehen jetzt stilvoll groovig rein. Hier kommen Brand New Heavies mit Stay

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1: Hier ist Elias am Mikrofon. Willkommen zu den Nachrichten. Ungarn steht nach Angaben von Premierminister Peter Magyar vor einer beispiellosen Energiekrise. Wegen des extrem niedrigen Wasserstands der Donau muss das Kernkraftwerk Paks vermutlich erstmals seit 44 Jahren komplett abgeschaltet werden. Es liefert fast die Hälfte des Stroms. Bei erwarteten Temperaturen um 40 Grad sollen ab Montag besonders abends Stromverbrauch und Güterverkehr reduziert werden. In Odessa genießen trotz des Krieges viele Menschen den Sommer am Lanscheron-Strand, obwohl Russland die nahegelegenen Hafenanlagen regelmäßig mit Drohnen und Raketen angreift. Luftalarm ertönt oft mehrfach am Tag, doch viele Badegäste reagieren kaum noch. Der ukrainische Hafenverbandspräsident warnt, Urlauber unterschätzten die Gefahr, immer wieder gäbe es Verletzte und Tote. Norddeutschland erwartet zu Wochenbeginn eine neue Hitzeperiode mit teils schweren Gewittern. Am Montag steigen die Höchstwerte auf 29 Grad im Kreis Herzogtum-Lauenburg, 30 Grad in Hamburg und im Landkreis Ludwigslust-Parchim sowie 33 Grad im Landkreis Emsland. Am Dienstag werden vielerorts über 30 Grad und in Niedersachsen bis zu 34 Grad erwartet, bei schwüler Luft und starker Wärmebelastung. Dann drohen verbreitet Schauer, Gewitter, teils Starkregen, Hagel und lokale Unwetter.
2: Danke, Elias. Jetzt ist es freundlich und klar, bei rund 19 Grad, dazu ein leichter Wind. Ideal für einen Spaziergang am Deich. Später in der Nacht ziehen mehr Wolken rein. Es bleibt aber trocken, heute so bis knapp 19 Grad. Morgen dann dichte Wolken, 17 bis 21 Grad. Nur ein laues Lüftchen und Wellen um den halben Meter. Übermorgen weiter grau bei rund 21 Grad. Dazu Schauer und Gewitter. Hochwasser passend zur Abendrunde. Sonnenuntergang um 21.25 Uhr, Sonnenaufgang 5.44 Uhr.
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3: Sonntagabend bei Love Time mit Ralf. Wir kuscheln uns gemütlich zum Ende des Wochenendes. Als nächstes gibt es einen schönen Klassiker. Rock'n'Roll von Stevie Nicks. Macht es euch bequem

Sea People aus Liverpool, 1990. What's Wrong with Dreaming hat diesen typisch britischen Gitarrenpop, aber mit einer Stimme, die dich direkt in die späten 80er zurückwirft. Fun Fact: Sängerin Siobhan Maher war damals eine der wenigen Frontfrauen in der UK-Gitarrenlandschaft, lange bevor das richtig Trend wurde. Perfekter Moment also, um in einen anderen Traum weiterzugleiten. Hier kommt Linda Ronstadt mit ihrer Version von Neil Youngs After the Gold Rush bei The Rock Radio

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Frank Turner mit The Next Storm. Geschrieben, als er selbst ziemlich durch war mit der Welt. Statt Jammern gibt's hier aber Kampfansage. I don't want to spend the whole of my life indoors. Dieser Fußball-Chor-Refrain ist live ein einziges Mitgrölen. Wenn du da nicht wenigstens mit dem Fuß wippst, check mal deinen Puls. Wir drehen jetzt von englischem Pappschweiß rüber in US-Pop-Zauberlabor. Hier kommt Taylor Swift mit The Alchemy. Viel Spaß!

Das war Taylor Swift mit The Alchemy. Ein Song, in dem sie Baseballbilder benutzt, um über Liebe zu singen. Home Run statt Herzschmerz, wenn man so will. Spannend daran, viele Fans sehen darin ihr ganz persönliches Comeback of the Heart Moment. Nach all den Trennungssongs der letzten Jahre. Also, Hoffnung statt Drama. Und genau dieses Gefühl tragen wir jetzt weiter. Hier ist für dich Alison Krauss and Union Station mit Let Me Touch You for a While auf The Rock Radio Helgoland.

Alison Krauss and Union Station mit Let Me Touch You For A While. Diese Stimme schwebt ja eher, als dass sie singt. Spannend. Der Song klingt wie eine zarte Liebeserklärung, ist aber eigentlich voll von Abschied und Distanz. Dieses Berühr mich noch einmal, bevor du gehst, Gefühl. Perfekt für alle, die gerade nachts über die Nordsee schauen und ein bisschen ins Grübeln kommen. Wir blieben bei großen Gefühlen, aber wechseln die Sprache. Hier kommt Herbert Grönemeyer mit Viertel vor auf The Rock Radio Helgoland.

Kapitel vor, damals in einer Phase geschrieben, in der bei ihm privat und künstlerisch ziemlich viel im Umbruch war. Man hört dieses leicht Getriebene in jeder Zeile. Diese Uhrzeit im Titel wirkt wie ein Dauerzwischenzustand. Gleich passiert was, aber noch nicht. Perfekt für alle, die nachts wach liegen und den Kopf nicht ausgeschaltet kriegen. Und wir bleiben bei starken Stimmen. Jetzt für dich Chris Cornell, Thank You, auf The Rock Radio Helgoland.

Chris Cornell hat Thank You damals oft als Verneigung vor seiner großen Liebe zur Musik selbst verstanden. Diese raue Stimme trifft hier auf eine fast intime Verwundbarkeit. Wenn du genau hinhörst, merkst du, wie viel Led Zeppelin-Seele da mitschwingt, ohne dass es wie eine bloße Kopie wirkt. Mehr wie ein sehr persönlicher Brief. Und du kannst gern drin bleiben in dieser leicht verträumten Rockstimmung. Denn als nächstes für dich Visions von den Eagles. Hier auf The Rock Radio.

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1: Am 3.8.1968, heute vor 58 Jahren, erklomm eine schlichte, aber hartnäckige Melodie die Spitze der amerikanischen Charts. Hello, I Love You von den Doors begann eine zweiwöchige Regentschaft auf Platz 1 der Billboard Hot 100. Keine theatralische Explosion, eher ein tiefer Atemzug, gefolgt von Ray Manzareks flirrendem Keyboard, Robbie Kriegers prägnantem Gitarrenmotiv und Jim Morrisons dunkler, fast beiläufiger Stimme, die das Ganze zusammenhielt. Der Song war eine Single aus Waiting for the Sun, im Juni erschienen, debütierte Anfang Juli auf Platz 77 und arbeitete sich hoch. Ein Lehrstück dafür, wie ein Stück Rock sich langsam, aber unaufhaltsam in

die Köpfe der Leute frisst. Produzent Paul A. Rothschild polierte den Sound, doch die Magie blieb roh. Die Band in ihrem klassischen Viererbund, Morrison als Frontmann, Manzarek, Krieger, Densmore am Schlagzeug, jeder mit seinem unverwechselbaren Fingerabdruck. Hello I Love You verdrängte Hugh Mazekeller's Grazing in the Grass und wurde nach 2 Wochen von The Rascals' People Got to Be Free abgelöst. Interessanterweise hatten die Doors zu der Zeit nicht nur ein, sondern 2 starke Präsenzpunkte in den oberen Rängen. José Felicianos Version von Light My Fire kurbelte die Aufmerksamkeit zusätzlich an. Der Hit verkaufte sich millionenfach und erreichte auch in Kanada Platz 1. Später blieb er, nicht ohne Kontroversen wegen einer angeblichen Melodieähnlichkeit, Teil zahlloser Debatten über Einfluss und Originalität. Was bleibt, ist der konstante Widerspruch, der The Doors so faszinierend machte. Kunstfertigkeit und Kommerz, Dunkelheit und Ohrwurm zugleich. Und jetzt, als kleiner Bruch in dieser Geschichte, geht es weiter mit Geraldine.

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1: Willkommen zu den Nachrichten. Ich bin Elias. Ungarn steht nach Angaben von Premierminister Peter Magyar vor einer beispiellosen Energiekrise. Wegen des extrem niedrigen Wasserstands der Donau muss das Kernkraftwerk Pax vermutlich erstmals seit 44 Jahren komplett abgeschaltet werden. Es liefert fast die Hälfte des Stroms. Bei erwarteten Temperaturen um 40 Grad sollen ab Montag besonders abends Stromverbrauch und Güterverkehr reduziert werden. In Odessa genießen trotz des Krieges viele Menschen den Sommer am Lanscheron-Strand, obwohl Russland die nahegelegenen Hafenanlagen regelmäßig mit Drohnen und Raketen angreift. Luftalarm ertönt oft mehrfach am Tag, doch viele Badegäste reagieren kaum noch. Der ukrainische Hafenverbandspräsident warnt, Urlauber unterschätzten die Gefahr, immer wieder gäbe es Verletzte und Tote. Norddeutschland erwartet zu Wochenbeginn eine neue Hitzeperiode mit teils schweren Gewittern. Am Montag steigen die Höchstwerte auf 29 Grad im Kreis Herzogtum Lauenburg, 30 Grad in Hamburg und im Landkreis Ludwigslust-Parchim sowie 33 Grad im Landkreis Emsland. Am Dienstag werden vielerorts über 30 Grad und in Niedersachsen bis zu 34 Grad erwartet, bei schwüler Luft und starker Wärmebelastung. Dann drohen verbreitet Schauer, Gewitter, teils Starkregen, Hagel und lokale Unwetter.
2: Danke, Elias. Jetzt ist es freundlich und klar, bei rund 19 Grad, dazu ein leichter Wind. Ideal für einen Spaziergang am Deich. Später in der Nacht ziehen mehr Wolken rein. Es bleibt aber trocken, heute so bis knapp 19 Grad. Morgen dann dichte Wolken, 17 bis 21 Grad. Nur ein laues Lüftchen und Wellen um den halben Meter. Übermorgen weiter grau bei rund 21 Grad. Dazu Schauer und Gewitter. Hochwasser passend zur Abendrunde. Sonnenuntergang um 21.25 Uhr, Sonnenaufgang 5.44 Uhr.

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Das Haus hat uns eben noch schön gewärmt, aber es ist ja schon 12:30. Zeit für die echte Realität hier auf Helgoland. Stefan Gwildis bringt uns sein wunderschönes

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Peter hat es endlich begriffen und bei uns ist es jetzt auch schon 20 vor 1. Wir lassen uns einfach treiben. Chris Rea liefert dazu

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1: Oh, you've been around that long, have you? Gillian's Fun Deck. 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Fun Deck. 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
3: Willkommen zu den Nachrichten. Ich bin Elias. São Paulo. Der brasilianische Präsident Luiz Inácio Lula da Silva ist von seiner Arbeiterpartei offiziell für eine weitere Amtszeit nominiert worden. Lula ist seit 2023 wieder im Amt und war bereits von 2003 bis 2010 Präsident. Bei einem Wahlsieg wäre es seine insgesamt vierte Amtszeit. Als Vize soll erneut Geraldo Alckmin antreten. Wichtigster Herausforderer ist Flavio Bolsonaro. Die Wahl ist für den 4. Oktober.

0: angesetzt, eine Stichwahl für den 25. Oktober. Ungarn steht nach Angaben von Premierminister Peter Magyar vor einer beispiellosen Energiekrise. Wegen des extrem niedrigen Wasserstands der Donau muss das Kernkraftwerk Pax vermutlich erstmals seit 44 Jahren komplett abgeschaltet werden. Es liefert fast die Hälfte des Stroms. Bei erwarteten Temperaturen um 40 Grad sollen ab Montag besonders abends Stromverbrauch und Güterverkehr reduziert werden. Norddeutschland erwartet zu Wochenbeginn eine neue Hitzeperiode mit teils schweren Gewittern. Am Montag steigen die Höchstwerte auf 29 Grad im Kreis Herzogtum Lauenburg, 30 Grad in Hamburg und im Landkreis Ludwigslust-Parchim sowie 33 Grad im Landkreis Emsland. Am Dienstag werden vielerorts über 30 Grad und in Niedersachsen bis zu 34 Grad erwartet, bei schwüler Luft und starker Wärmebelastung. Dann drohen verbreitet Schauer, Gewitter, teils Starkregen, Hagel und lokale Unwetter.
1: Danke, Elias. Jetzt ist es freundlich und klar, bei rund 19 Grad, dazu ein leichter Wind. Ideal für einen Spaziergang am Deich. Später in der Nacht ziehen mehr Wolken rein. Es bleibt aber trocken, heute so bis knapp 19 Grad. Morgen dann dichte Wolken, 17 bis 21 Grad. Nur ein laues Lüftchen und Wellen um den halben Meter. Übermorgen weiter grau bei rund 21 Grad. Dazu Schauer und Gewitter. Hochwasser passend zur Abendrunde. Sonnenuntergang um 21.25 Uhr, Sonnenaufgang 5.44 Uhr.

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mag uns genau so, wie wir sind. Ein Glück. Umgewöhnen ist auch viel zu anstrengend. Jetzt wird es herrlich romantisch. Mit Tommy Fischer und Je t'aimais, mon amour. 22.

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Hello. Mit Art Garfunkel Jr. saßen wir eben im selben Boot, aber um 14:45 wechseln wir mal die Crew. Max Herre und Sophie Hunger nehmen uns jetzt mit zu Fremden.

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1: Elias hier, schön, dass Sie dabei sind. São Paulo. Der brasilianische Präsident Luiz Inácio Lula da Silva ist von seiner Arbeiterpartei offiziell für eine weitere Amtszeit nominiert worden. Lula ist seit 2023 wieder im Amt und war bereits von 2003 bis 2010 Präsident. Bei einem Wahlsieg wäre es seine insgesamt vierte Amtszeit. Als Vize soll erneut Geraldo Alckmin antreten. Wichtigster Herausforderer ist Flavio Bolsonaro. Die Wahl ist für den 4. Oktober angesetzt, eine Stichwahl für den 25. Oktober. Ungarn steht nach Angaben von Premierminister Peter Magyar vor einer beispiellosen Energiekrise. Wegen des extrem niedrigen Wasserstands der Donau muss das Kernkraftwerk Paks vermutlich erstmals seit 44 Jahren komplett abgeschaltet werden. Es liefert fast die Hälfte des Stroms. Bei erwarteten Temperaturen um 40 Grad sollen ab Montag besonders abends Stromverbrauch und Güterverkehr reduziert werden. Norddeutschland erwartet zu Wochenbeginn eine neue Hitzeperiode mit